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0: Es ist 3 und jetzt geht's gemütlich durch die Nacht.

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0: Es ist 4 Uhr.
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0: Es ist 5 Uhr.
2: Ich bin Tina Golatrella. Guten Morgen.
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2: Die umstrittene Waadtländer-Mitte-Regierungsrätin Valérie Dittli tritt aus der Waadtländer-Mitte-Partei aus. Sie werde ihre eigene Partei namens Mouvement Liberal gründen, gab sie gestern bekannt. Unter dem neuen Label kandidiert Valérie Dittli im Februar erneut für die Kantonsregierung, wie sie gegenüber Kissen SDA sagte. Dittli hat kurz zuvor die Unterstützung der Leitung der Kantonalpartei verloren. Frühaufsteherinnen und Frühaufsteher können heute Morgen in der Schweiz eine partielle Mondfinsternis beobachten. Das Ereignis begann um 4.33 Uhr. Kurz nach 6 Uhr werden rund 94% des Mondes im Schatten der Erde liegen. Da sich der Mond dann nur knapp über dem Horizont befindet, braucht es freie Sicht in Richtung Südwesten. In einem Wiener Museum ist ein wertvolles Diamantenkollier gestohlen worden. Wie die Polizei mitteilt, schlugen während der Besucherzeit zwei unbekannte Männer eine Vitrine ein, stahlen das Ausstellungsstück und flohen. Es handelt sich vermutlich um den Halsschmuck der ägyptischen Königin Nasli im Wert von umgerechnet 3,7 Millionen Euro.
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0: In der Fußball-Europa League trennen sich der FC Thun und Lech Posen 2:2 unentschieden. Damit nimmt Thun neu an der Ligaphase der Conference League teil. Der FC Lugano sichert sich seinen Platz in der Conference League nach dem 1:1 Unentschieden auswärts gegen Maccabi Tel Aviv. St. Gallen ist nach dem 2:3 gegen Noah Schellen ausgeschieden und auch Sion nach der 3:5 Niederlage auswärts gegen Ajax Amsterdam. Es gibt zurzeit keine Meldungen im Sendegebiet. Wir wünschen euch eine gute und eine sichere Fahrt. Am Morgen ist es noch ziemlich sonnig. Am Nachmittag ziehen Wolken auf und es kommt regnen und teils kräftig gewittern. Die Temperaturen sind am Morgen um die 20 Grad und am Nachmittag um die 24 Grad.
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0: Das ist Musik, die man gerne los zum frühen Freitagmorgen und eben zum Aufstehen.
1: Schön, sind ihr da. Guten Morgen.
0: Bist du noch im Schlafen?
1: Ein bisschen.
0: Absolut verdient. Auch wir dürfen dann mal ein bisschen müde sein, aber das ändert sich jetzt in dem Moment, und zwar mit dem Song von Liquido. Narkotik heisst er. Gute Musik bei Radio 24, meiste Musik bei Radio 24, guter Start.

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0: Es ist halb 6 Uhr.
2: Ich bin Tina Golatrella. Guten Morgen.
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2: Der Hitzesommer war für 3/4 der Schweizer Bevölkerung belastend. Das zeigt eine Tamedia-Umfrage. Frauen litten stärker als Männer. Auch politisch gab es Unterschiede. Grüne empfanden den Sommer eher belastend, SVP-Sympathisanten eher angenehm. Viele befürchten zudem, dass in den kommenden Jahren das Trinkwasser knapp werden könnte. Frühaufsteherinnen und Frühaufsteher können heute Morgen in der Schweiz eine partielle Mondfinsternis beobachten. Das Ereignis begann um 4.33 Uhr. Kurz nach 6 Uhr werden rund 94% des Mondes im Schatten der Erde liegen. Da sich der Mond dann nur knapp über dem Horizont befindet, braucht es freie Sicht in Richtung Südwesten. In einem Wiener Museum ist ein wertvolles Diamantenkollier gestohlen worden. Wie die Polizei mitteilt, schlugen während der Besucherzeit zwei unbekannte Männer eine Vitrine ein, stahlen das Ausstellungsstück und flohen. Es handelt sich vermutlich um den Halsschmuck der ägyptischen Königin Nasli im Wert von umgerechnet 3,7 Millionen Euro.
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2: In der Fußball-Europa League trennen sich der FC Thun und Lech Posen 2:2 unentschieden. Damit nimmt Thun neu an der Ligaphase der Conference League teil. Der FC Lugano sichert sich seinen Platz in der Conference League nach dem 1:1 Unentschieden auswärts gegen Maccabi Tel Aviv. St. Gallen ist nach dem 2:3 gegen Noah Schellen ausgeschieden und auch Sio nach der 3:5 Niederlage auswärts gegen Ajax Amsterdam. Es gibt zurzeit keine Meldungen im Sendegebiet. Wir wünschen euch eine gute und eine sichere Fahrt. Am Morgen ist es noch ziemlich sonnig. Am Nachmittag ziehen Wolken auf und es kommt regnen und teils kräftig gewittern. Temperaturen sind am Morgen um die 20 Grad und am Nachmittag um die 24 Grad.
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0: Im Gegensatz zum gestrigen Tag ist der heutige Freitag so ein bisschen verregnete Geschichte mit 23 Grad Maximaltemperatur und eigentlich all dem, was wir nicht gerne haben, aber...
1: Ein bisschen frisch ist es auch in der Musik, ja. Aber dort auf eine gute Art und Weise.
0: Absolut. Und aus dem Grund hören wir heute ganz viel Musik, vor allem jetzt hier in der 5. Stunde.

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0: Der weiß einfach alles, der Teddy Swims. Mr. Know-it-all, willkommen bei Radio 24.
1: Und mit einem, der auch so richtig gut weiss, wie man Musik macht, gehen wir gerade weiter, oder?
0: Schüttelt einem richtig, wenn man den hört. Chibbers von Ed Sheeran. Wir hier im Radio 24 wünschen einen guten Morgen.
1: Stimmt gut auf.

0: gerade zum ersten Mal richtig wach am heutigen Tag.
1: Ja, und so muss es sein. Rockig aufstehen mit Linkin Park.
0: Der hat nicht lange gebraucht mit Radio 24. Und es geht musikalisch richtig grossartig weiter. Genau das, was wir brauchen, das haben wir einen Freitag früh am Morgen.

0: von Queen oben drauf.
1: Guten Morgen bei uns.
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0: Wunderschönen guten Morgen hier bei Radio 24. Jetzt ist es 6 Uhr.
4: Guten Morgen, ich bin der Daniel Schmucki.
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4: Der Hitzesommer hat einen Großteil der Schweizer Bevölkerung stark belastet. Fast drei Viertel empfanden die hohen Temperaturen als unangenehm, wie eine Umfrage von Tamedia zeigt. Frauen litten dabei stärker unter der Hitze als Männer. Die Hitze verursachte auch gesundheitliche Probleme. Mehr als ein Drittel litt nach eigenen Angaben unter starken Beschwerden wie Schlafstörungen oder Kreislaufproblemen. An der Umfrage nahmen knapp 13.000 Personen aus der ganzen Schweiz teil. In einem Wiener Museum ist ein wertvolles Diamant-Collier gestohlen worden. Laut Polizeiangaben schlugen zwei unbekannte Männer während der Besucherzeit eine Vitrine ein, stahlen das Ausstellungsstück und flohen. Es dürfte sich vermutlich um einen königlichen Halsschmuck mit 673 Diamanten und mehr als 200 Karat handeln.
5: Sport.
4: Das Leichtathletik-Meeting Weltklasse Zürich gestern Abend hat mit mehreren Rekorden aufgewartet. Schweizer Rekord rannte beispielsweise die frisch gebackene 800 Meter Europameisterin Audrey Vero. Sie genoss den Auftritt sehr.
6: Ja, es war wunderbar mit das Publikum. Ich bin sehr stolz mit meiner Performance.
4: Über 100 Meter Hürden der Frauen und 400 Meter Hürden der Männer wurden im letzten Rund gar zwei neue Weltrekorde aufgestellt. Lugano und Thun vertreten die Schweiz in der Fußball-Conference League. Die beiden haben sich definitiv für die Ligaphase qualifiziert. Lugano reichte im Rückspiel ein 1:1 gegen Maccabi Tel Aviv. Thun stand bereits vor dem gestrigen 2:2 gegen Lech Posen mindestens in der Conference League. Die Europacup-Träume begraben müssen dagegen St. Gallen und Sion. St. Gallen verlor gegen Nordsjælland mit 2:3, Sion gegen Ajax Amsterdam mit 3:5.
0: Auf der A1 beim Nordring, dort klemmt schon ein bisschen, und zwar in Richtung St. Gallen, ab dem Limmataler Kreuz bis Zürich Affoltern. Ich wünsche viel Geduld, wenn ihr dort unterwegs seid, und kommt gut ans Ziel. Ja, zum Kaffee können wir jetzt vielleicht den Mond ein bisschen beobachten. Es ist sogar noch Mondfinsternis heute und später. Okay. Ja, tatsächlich. Um 12 ab 6 Uhr sagt der Höhepunkt. Man braucht keine Schutzbrille, könnt ihr mal raufgüchseln, ob ihr etwas seht. Hat aber eben halt ein bisschen Wolken. Mal schauen. Vielleicht findet ihr ihn, vielleicht nicht. Die Wolken bleiben heute auch so den ganzen Tag. Es kann dann auch noch nass und gewitterig werden. Bei maximal 22 Grad dann am Nachmittag.
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1: Also ist eigentlich Mondfinsternis ja das gleiche wie so eine Sonnenfinsternis, oder?
0: Ja, einfach, dass jetzt halt der Mond ist.
1: Aha. Okay, guten Morgen, Radio 24, 4 ab 6, jetzt wissen wir mehr.

0: sitzt in einer stockdunklen Wohnung. Weiß nicht, wo oben und unten ist, wo vor und hinten ist, aber das Telefon hat sie gefunden, meine Großmutter. Guten Morgen.
1: Ich sage nichts dazu, ich schweige. Aber was ich denke, ist grausam.
0: Bei Radio 24, ja, du, was du denkst, das kannst du denken. Aber die Frage ist natürlich, was du uns heute erzählst. Es geht darum, dass du uns jeden Freitag im Aufsteller am Freitagmorgen einen Schwenk aus deinem Leben gibst. Was haben wir heute?
1: Schwenk ist richtig. Es geht um einen Besuch von 6- und 7-jährigen Enkeln. Es ist die reinste Freude, wirklich. Ein solcher Besuch ist die reinste Freude. Das muss man sich nur immer wieder sagen. Dann ist ein Enkelbesuch die reinste Freude. Erst fällt das Telefon auf den Boden und die Batterien fliegen durch die Gegend. Dann kippt der 6-Jährige samt Drehsessel kopfüber aufs Parkett und holt sich eine Beule. Und schließlich wird in einem Wutanfall die Karte vom schwarzen Peter entsorgt. Aber sonst ist der Besuch von kleinen Enkeln wirklich die reinste Freude. Übrigens, der schwarze Peter ist wieder aufgetaucht. Also, immer cool bleiben bei Besuch von kleinen Enkeln.
2: Jetzt ist auch noch Kind.
0: Ja, kannst du die von der Ilana einmal noch nehmen.
1: Es ist so.
0: Aber die sind dann nicht so gut erzogen wie die von unserer Familie,
2: natürlich.
0: Gell?
1: Ja, nein, da waren wir ganz anders.
0: Ich habe einen grossen Fehler entdeckt.
1: Na?
0: Es sind nicht Enkel, es sind Urenkel.
1: Ja, das habe ich doch gedacht, damit habe ich gerechnet. Aber ich wollte ja nicht aufschneiden.

0: einfach ein absoluter Mega-Hit. Queen, A Kind of Magic. Und das beschreibt der Song gerade selber am besten, genauso wie unser Programm bei Radio 24. A Kind of Magic ist am meisten Musik, gibt es bei uns. Und das ist genau das, was man braucht. Also wenn man am Morgen 18 Minuten ab der 6 bei Radio 24. Morgen.
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2: Im Moment läuft zum Glück noch nicht ganz so viel. Zwei Meldungen haben wir aber doch, und zwar betreffen die A1 Richtung St. Gallen, stocken zwischen Tietikon und Zürich-Affoltern, und in der Gegenrichtung dann zwischen der Verzweigung Brüdisellen und Wallisellen haben wir ein bisschen mehr Verkehr. Man kann heute Zonenbrille mal noch mitnehmen für am Morgen. Nachher braucht man aber dann eher den Regenschirm. Es kann nämlich dann ein bisschen regnen und auch Gewitter kommen. Dazu gibt es eher viel Wolken und Kühle, 22 Grad am Nachmittag. Ab morgen dann aber schon wieder schön sonnig.
0: Remo vorne.

0: Musik aus der Schweiz, die uns hier in Morgen rein an dem Freitag begleitet. Remo Forer, Falling. Wir dürfen die Schweiz ein bisschen abfeiern. Das dürfen wir immer mal wieder machen, auch hier bei Radio 24, um 21 Minuten nach der 6. Heute feiern wir es aber so richtig, richtig ab. Und zwar sind wir stolz, vor allem auf eine Schweizerin.
1: Ja, und man muss ja sagen, es hat richtig gekocht gestern Abend. Stadion, letzte Runde in Zürich. Vielleicht haben Sie ja live bei Radio 24 da gehört, haben Fernsehen geschaut oder sind sogar im Stadion gewesen. Weltklasse Zürich. Das grosse Leichtathletik-Meeting hat wieder einmal ein Sportfestboten vom Feinsten.
2: Mega, also die Stimmung, zwei Weltrekorde gesehen heute, ja, sehr cool gewesen.
3: Ganz gut pur.
4: 800 Meter von der Veru, also die Stimmung, die war einmalig. Ja.
0: Sagen
4: die
0: Zuschauerinnen und Zuschauer im letzten Grundstadion Radio 24 ist logischerweise live vor Ort gewesen. Audrey Veru, das ist wirklich der Schweizer Leichtathletikstar am Himmel aktuell. Sie rennt 800 Meter und ist die schnellste aktuell auf der Welt.
1: Mm.
0: Muss man sich mal vorstellen. Gestern hat die Freiburgerin im letzten Grundstadion ihr Rennen klar gewonnen und wieder am Weltrekord gekratzt.
2: Ja, es war wunderbar mit das Publikum. Ich bin sehr stolz mit meiner Performance.
1: Ja, wir sind auch sehr fest stolz. Wenn ihr nochmal Eindrücke von Weltklasse Zürich wollt, seht unter anderem auch von der glücklichen Siegerin Audrey Veru, dann könnt ihr in die Instagram-Story von Radio 24. Wir sind natürlich für euch dort.
0: Gratuliere.
1: Vor Ort dabei.
0: Audrey.

0: Sabrina Carpenter, Taste, bei Radio 24, der macht Freude, genauso wie der da zum Beispiel.
1: Shakira, dann haben wir aber auch noch Imagine Dragons am Start.
0: So richtig etwas zum Aufwecken. Und Rihanna ist auch noch dabei.
1: Only Girl in the World, das alles und noch Haufen mehr nach der halben Sieben für euch.
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0: 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Das ist alles, was ihr zum Start im Tag braucht.
4: Guten Morgen, ich bin Daniel Schmucki.
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4: Der Hitzesommer hat einen Großteil der Schweizer Bevölkerung stark belastet. Das zeigt eine Umfrage von Tamedia. Tina Colatrilla.
5: Mehr als ein Drittel der Befragten hat wegen der Hitze nicht können schlafen oder hat Kreislaufprobleme gehabt. Die Frauen haben stärker darunter gelitten als die Männer. Auch politisch gibt es Unterschiede. Die Wählerinnen und die Wähler der Grünen haben den Sommer als belastend empfunden, die SVP-Sympathisanten als angenehm. Aber fast alle machen sich wegen der Hitze und der Trockenheit Sorgen um die Natur und die Landwirtschaft.
4: Viele befürchten zudem, dass in den kommenden Jahren das Trinkwasser knapp werden könnte. Die umstrittene Waadtländer Regierungsrätin Valérie Dittli tritt aus der Mitte-Partei aus. Sie werde ihre eigene Partei namens Mouvement Liberal gründen. Mit dieser will Valérie Dittli im Februar erneut für die Kantonsregierung kandidieren, bestätigt die 33-Jährige. Erst vor wenigen Tagen hatten die Parteispitze und der Kantonalvorstand der Mitte-Waadt Valérie Dittli die Unterstützung entzogen. In einem Wiener Museum ist ein wertvolles Diamant-Collier gestohlen worden. Laut Polizeiangaben schlugen zwei unbekannte Männer während der Besucherzeit eine Vitrine ein, stahlen das Ausstellungsstück und flohen. Es dürfte sich vermutlich um einen königlichen Halsschmuck mit 673 Diamanten und mehr als 200 Karat handeln.
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4: Das Leichtathletik-Meeting Weltklasse Zürich gestern Abend hat mit mehreren Rekorden aufgewartet. Über 100 Meter Hürden der Frauen und 400 Meter Hürden der Männer wurden neue Weltrekorde aufgestellt. Aus Schweizer Sicht stach 800 Meter Läuferin Audrey Vero heraus. Die frischgebackene Europameisterin gewann ihr Rennen klar und stellte dabei einen neuen Schweizer Rekord auf.
1: Stockenden Verkehr haben wir auf der A1 Richtung St. Gallen zwischen Tietiken und Zürich-Affoltern und in der Gegenrichtung brauchen wir länger ab der Verzweigung Brütisellen bis Wallisellen. Ich wünsche euch eine gute Fahrt. Am Morgen kann die Sonne zum Teil noch ein bisschen durch die Wolken durchgüchseln. Später wird es aber immer ein bisschen dunkler am Himmel. Es kann auch mal regnen und Gewitter kommen. Die Temperaturen sind bei um die 22 Grad am Nachmittag.
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0: Überall gute Laune, morgen.
1: Starten gut in Freitag.
2: Jetzt

0: Radio 24 wünscht einen guten Start in Freitag. 21 Minuten noch und dann ist es schon wieder 7. Das Wochenende kommt immer näher. Ja, und das Wochenende so schnell wie möglich näher kommt, wenn wir euch Zeit so kurz wie möglich gestalten. Und das geht vor allem mit der meisten Musik. Und dann erst noch die Richtung. Jetzt hören wir mal, was der junge Schweizer da zu sagen hat.
1: Also ich wollte eigentlich einer der grössten Musiker international werden.
0: Ja, das ist aber eine Ansage. Und zwar geht es um ihn da.
2: Man muss aber sagen, er hat einen guten Start eingelegt, weil mit dem Lied «Call It» hat er im Fall gerade die Schweizer Radiogeschichte geschrieben. Weil noch kein Schweizer hat es geschafft, mit seiner Debütsingle gerade schon 5 Wochen am Stück auf Platz 1 in den Schweizer Charts zu sein.
0: Ja, und wenn man diese Zahlen zu zeichnen hat, dann dürfen wir natürlich auch träumen.
1: Das heisst, ich will nicht nur mehr in der Schweiz bleiben. Das ist natürlich immer schön. Aber ich bin jetzt zum Beispiel gerade in Nashville gesigned bei einem Label, plus noch in Berlin. Und das ermöglicht mir dann auch ein bisschen außerhalb der Grenzen meine Musik zu verbreiten. Und so meine grössten Ziele sind natürlich irgendwie Madison Square Garden, Coachella, so ein bisschen wirklich, ja, so.
0: Crazy. Und das finde ich eben grossartig, wenn ein Schweizer oder eine Schweizerin so weit in den Himmel aufgreifen mag, dass sie oder er sich getraut, so etwas zu sagen. Ich finde es grossartig. Und er hat bewiesen, dass er das Potenzial hat. Call It haben wir vorher kurz angespielt, gehört. Ist nicht einfach nur ein Eintagesfliegen. Und das beweist der, den wir jetzt hören. Hurricane Solroy.

0: Das war Radio 24, Viertel vor 7 Uhr. Guten Freitagmorgen miteinander.
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0: Ja, der Morgenverkehr hat definitiv angefangen. A1 Richtung St. Gallen klemmt zwischen Tietik und Zürich-Affoltern und zwischen Zürich-Nord und Zürich-Ost. Und dann von St. Gallen Richtung Zürich müsst ihr anstehen zwischen der A4 am Rastplatz Baltenswil und Zürich-Ost. Beim Westring klemmt es ab Burdorf-Nord bis zum Limmentaler Kreuz. Bei der A4 Richtung Winterthur müsst ihr Geduld haben ab Henkert. Auf der Oberland-Autobahn Richtung Brütisele ins Harzig ab Hegnau. Und in die Stadt Zürich beim Autobahnende Zürich-Süd braucht ihr auch noch etwas länger dort ab Brunau bis Wiedeken. Wir haben heute Wetter, wo man zuerst ein bisschen die Sonnenbrille aufsetzen kann. Vielleicht güchselt nämlich die Sonne ein bisschen früher. Später brauchen wir dann aber den Regenschirm. Es kann nämlich noch regnen und gewittern. Und es bleibt heute eher kühl mit um die 22 Grad am Nachmittag.

0: Ein richtig guter Song. Ariana Grande, Hate That I Made You, Love Me, 11 Minuten vor der 7. Das war jetzt ein Song, den sie allein rausgebracht hat. Es gibt aber in dieser Megastar-Welt auch ganz viele, die das nicht allein machen, sondern zusammen.
1: Zum Beispiel The Script und Will.i.am, die haben sich bei der Castingshow The Voice kennengelernt und dann gefunden, sie wollen einen Song zusammen machen. Hat sich aber ein bisschen kompliziert herausgestellt, weil der Will.i.am, der ist manchmal ein bisschen zu spät gekommen, manchmal ist er gar nicht gekommen. Ja, dann haben sie länger gehabt. 4 Anläufe haben sie gebraucht, bis er entstanden ist. Dafür dann innerhalb von 15 Minuten im Hotelzimmer.
0: The Will.i.come, sozusagen.

0: Ein richtig guter Drive haben wir.
1: Und so richtig gut in so einen Freitagmorgen starten, lässt sich's mit Olivia Dean, würde ich sagen.

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4: Guten Morgen, ich bin Daniel Schmucki.
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4: Der Hitzesommer hat einen Großteil der Schweizer Bevölkerung stark belastet. Fast drei Viertel empfanden die hohen Temperaturen als unangenehm, wie eine Umfrage von Tamedia zeigt. Frauen litten dabei stärker unter der Hitze als Männer. Die Hitze verursacht ja auch gesundheitliche Probleme. Mehr als ein Drittel litt nach eigenen Angaben unter starken Beschwerden wie Schlafstörungen oder Kreislaufproblemen. An der Umfrage nahmen knapp 13.000 Personen aus der ganzen Schweiz teil. In einem Wiener Museum ist ein wertvolles Diamant-Collier gestohlen worden. Laut Polizeiangaben schlugen zwei unbekannte Männer während der Besucherzeit eine Vitrine ein, stahlen das Ausstellungsstück und flohen. Es dürfte sich vermutlich um einen königlichen Halsschmuck mit 673 Diamanten und mehr als 200 Karat handeln.
5: Sport.
4: Das Leichtathletik-Meeting Weltklasse Zürich gestern Abend hat mit mehreren Rekorden aufgewartet. Schweizer Rekord rannte beispielsweise die frischgebackene 800 Meter Europameisterin Audrey Vero. Sie genoss den Auftritt sehr.
6: Ja, es war wunderbar mit das Publikum. Ich bin sehr stolz mit meiner Performance.
4: Über 100 Meter Hürden der Frauen und 400 Meter Hürden der Männer wurden im letzten Rund gar zwei neue Weltrekorde aufgestellt. Lugano und Thun vertreten die Schweiz in der Fußball-Conference League. Die beiden haben sich definitiv für die Ligaphase qualifiziert. Lugano reichte im Rückspiel ein 1:1 gegen Maccabi Tel Aviv. Thun stand bereits vor dem gestrigen 2:2 gegen Lech Posen, mindestens in der Conference League. Die Europacup-Träume begraben müssen dagegen St. Gallen und Sio. St. Gallen verlor gegen Nordsjælland mit 2:3, Sio gegen Ajax Amsterdam mit 3:5.
7: Stocken tut es auf der 1 Richtung St. Gallen, ab die Etikette bis Zürich Affoltern, von Zürich Nord bis Zürich Ost und dann von St. Gallen Richtung Zürich ab dem Rastplatz Baltenswil bis Zürich Ost. Beim Westring müsst ihr anstehen, ab Urdorf Nord bis zum Limmentaler Kreuz, auf der 4 Richtung Winterthur klemmt es ab Henkerz, auf der Oberlandautobahn Richtung Brütisellen anstehen ab Hegnau und in die Stadt Zürich beim Autobahnende Zürich Süd Richtung Wiedeke braucht ihr auch noch mehr Geduld. Gute Fahrt euch! Wir haben heute ein bisschen Sonne, die am Morgen noch durchdrücken kann, später dann aber eher mehr Wolken und Regentropfen und auch Gewitter möglich bei um die 22 Grad heute.
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3: Wir haben ja jetzt gerade kurz nach dem 3 ab 7 ganz viel, ganz gute Musik, aber einen würde ich einfach nochmal schnell rausheben.
7: Nelly Furtado.
3: Den freue ich mich ganz besonders. Bei Radio 24, gerade am Freitagmorgen.
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0: 8 ab 7 bei Radio 24. Und wir haben es so gerne mit schweren Fällen zu tun. Und das jetzt ist ein richtig schwerer Fall. Meine Grossmutter, Elke Baumann, guten Morgen.
1: Guten Morgen, Maximilian.
0: Wie geht's?
1: Ja, ich wollte dir eigentlich was erzählen von einem Besuch, den ich gehabt habe.
0: Oh, erzähl.
1: Ja, ich erzähle. Ein Besuch von 6- und 7-jährigen Urenkeln ist die reinste Freude. Wirklich. Ein solcher Besuch ist die reinste Freude. Das muss man sich nur immer wieder sagen. Dann ist ein Urenkelbesuch die reinste Freude. Erst fällt das Telefon auf den Boden und die Batterien fliegen durch die Gegend. Dann kippt der 6-Jährige samt Drehsessel kopfüber aufs Parkett und holt sich eine Beule. Und schließlich wird in einem Wutanfall die Karte vom schwarzen Peter entsorgt. Aber sonst ist der Besuch von kleinen Urenkeln wirklich die reinste Freude, ich sag dir das. Übrigens, der schwarze Peter ist auch wieder aufgetaucht. Also immer schön cool bleiben bei Besuch von Urenkeln.
0: Ja, ich weiß schon, warum die das machen.
1: Warum?
0: Ja, die gehen davon aus, dass eine 95-jährige Frau das nach etwa 10 Minuten wieder vergisst.
1: Ich habe gedacht, du würdest sagen, die macht mit.
0: Ja, das ist in deinem Fall definitiv so. Einen schönen Tag.
1: Okay. Ja, euch auch. Danke.

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0: Have Been Love. 17 Minuten nach der 7. Und was auch lieb ist, ist Radio 24 und der Toast 24. Und aus dem Grund spielen wir jetzt dann bald um einen brandneuen Toast. Da könnt ihr jetzt anrufen, 0848 24 00 24. Für alle, die noch nie angerufen haben, jetzt wäre es Zeit. 0848 24 00 24.
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2: Verkehr. Ja, vielleicht habt ihr ja gerade Zeit, wenn ihr im Auto seid. An 1 Richtung St. Gallen stocken es ab Dietikon bis Zürich auf Folteren. Weit Richtung St. Gallen noch zwischen Zürich Nord und Zürich Ost. Dann Richtung Zürich müsst ihr anstehen, ab dem Rastplatz Baltenswil und Zürich Ost. Beim Westring klemmt es auf Nord bis zum Limmentaler Kreuz. An 4 Schaffhausen Richtung Winterthur abbremsen ab Henkert. Auf der Oberlandautobahn ist es Harzig in Richtung Brüttisel ab Hegnau. Und in die Stadt Zürich klemmt es noch beim Autobahnende Zürich Süd und auch noch zwischen dem Schöneichtunnel und dem Milchbucktunnel. Wir haben heute ein bisschen Sonne am Morgen, später dann in Regen, Wolken und Gewitter bei um die 22 Grad heute.

0: 20 Minuten nach der 7. Guten Morgen bei Radio 24.
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0: Der Christian aus Zürich, Podologe und spielt gerne Golf. Guten Morgen.
2: Guten Morgen.
0: Gut, ist das alles noch ein bisschen verschlafen da?
2: Ja, voll. Noch nicht so warm machen, aber bald. Ich mache es. Ich bin jetzt im Auto.
0: Wann hat man als Podologe so den ersten Termin vom Tag?
2: Am 7:15.
0: Okay. Lieber Podologe als Urologe? Ja.
2: Definitiv. Ja, voll, absolut. Nein, Urologe kann ich nicht anfangen. Dann lieber Füße wie ein anderer.
0: Gut. Also los, es funktioniert ganz einfach, drei Lana erklärt.
3: Ich habe drei Fragen für dich, Christian. Und wenn du die richtig hast, dann kommst du einen neuen Toast rüber. Du hast dabei genau eine Toastlänge lang Zeit zum Mitraten und einmal einen Joker zu gut. Das wäre dann der Maximilian.
2: Das ist doch gut.
0: Das ist die schlechte Nachricht vom Tag. Wir legen den Toaster runter, wenn er aufspickt, ist deine Zeit vorbei, Christian.
3: Wie heisst Angst vor engen Räumen? Sehr gut. Welches Meer liegt zwischen Europa und Afrika?
2: Mittelmeer.
3: Genau. Welcher US-Amerikaner hat die legendäre Wort «I have a dream» in einer Rede mal gesagt?
2: Dann nehme ich den Joker.
0: Das ist der Martin Luther King.
3: Und das ist korrekt.
0: Ja, dann bekommst du jetzt für das Podologie-Studio noch einen neuen Dreamer. Dreamer, was heißt einfach Dreamer? Neue Toaster, gratuliere.
2: Hey, danke vielmals, sehr nett. Ich kann ihn brauchen.
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0: Wollen wir schnell über den Song reden?
1: Können wir?
0: Der ist episch.
1: Der ist wirklich sehr gut.
0: Ja. Crazy. Nelly Furtado, Say It Right, habe ich schon mal live gesehen. Mhm. Am Gurten. Und es ist einfach wirklich der absolut Fiddleblutabend.
1: Das sagt man ja von ihr auch, oder? Taylor Swift, auch eine der grössten überhaupt, die wir hier für euch am Start haben. Genau so wie sie.
0: Und ganz viele andere, die in der nächsten halben Stunde musikalisch alles geben für Radio 24. Für euch und ein bisschen auch für uns.
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3: Guten Morgen bei Radio 24, es ist 7:30. Schön, hören der Radio 24.
4: Guten Morgen, ich bin der Daniel Schmucki.
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4: Der Hitzesommer hat einen Großteil der Schweizer Bevölkerung stark belastet. Das zeigt eine Umfrage von Tamedia. Tina Colatrilla.
5: Mehr als ein Drittel der Befragten hat wegen der Hitze nicht schlafen oder hat Kreislaufprobleme gehabt. Die Frauen haben stärker darunter gelitten als die Männer. Auch politisch gibt es Unterschiede. Die Wählerinnen und Wähler der Grünen haben den Sommer als belastend empfunden, die SVP-Sympathisanten als angenehm. Aber fast alle machen sich wegen der Hitze und der Trockenheit Sorgen um die Natur und die Landwirtschaft.
4: Viele befürchten zudem, dass in den kommenden Jahren das Trinkwasser knapp werden könnte. Frühaufsteher sind am Morgen in der Schweiz in den Genuss einer partiellen Mondfinsternis gekommen, sofern Wolken nicht die Sicht versperrt haben. Das Ereignis begann kurz nach 4:30 mit dem Eintritt des Mondes in den Kernschatten der Erde. Kurz nach 6:00 lagen dann rund 94% des Mondes im Schatten der Erde. Nach der Sturzflut in Nepal und Tibet wächst die Sorge vor einer möglichen zweiten Flutwelle. Durch Schutt hat sich ein Fluss aufgestaut und einen großen See gebildet. In den nächsten Tagen könnten rund 3 Millionen Kubikmeter Wasser in den bereits überlasteten See fließen. Bei der Sturzflut vorgestern sind mindestens 472 Menschen ums Leben gekommen.
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4: Das Leichtathletik-Meeting Weltklasse Zürich gestern Abend hat mit mehreren Rekorden aufgewartet. Über 100 Meter Hürden der Frauen und 400 Meter Hürden der Männer wurden neue Weltrekorde aufgestellt. Aus Schweizer Sicht stach 800 Meter Läuferin Audrey Vero heraus. Die frischgebackene Europameisterin gewann ihr Rennen klar und stellte dabei einen neuen Schweizer Rekord auf.
6: Morgenverkehr haben wir auf der A1 Richtung St. Gallen, ab Dietikon bis Zürich Affoltern und weiter zwischen Zürich Nord und Zürich Ost. Dann klemmt sie in die Gegenrichtung ab dem Rastplatz Baltenswil bis Zürich Ost. Beim Westring müsst ihr anstehen, zwischen Dudorf Nord und dem Limmataler Kreuz. Auf der A4 Richtung Winterthur klemmt es ab Henkert. Oberland Autobahn Richtung Brütisellen braucht ihr länger ab Hegnau und in die Stadt Zürich rein. Ebenfalls ein bisschen mehr Geduld einpacken. Beim Autobahnende Richtung Wiedeke ab Brunau und auch zwischen dem Schöneich und dem Milchbucktunnel. Gute Fahrt euch! Heute wird es ein bisschen kühler, nämlich nur um die 22 Grad gibt es am Nachmittag. Dazu auch am Morgen noch ein bisschen Sonne möglich, später dann eher Wolken, Regen und auch Gewitter.
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3: Radio 24 wünscht einen guten Start.
6: Schön sind ihr da.
2: Jetzt

0: Was war das gestern? Ein Wahnsinnsabend. I'm tired, but I won't sleep tonight. I still feel alive. Im letzten Grundstadion. You can call me irrelevant, insignificant. I won't call on you at all. Weltklasse Zürich. 22 vor 8, Radio 24. Guten Morgen miteinander. Ja, es war stimmig gewesen und ein Highlight hat es das nächste gejagt.
1: Ja, man kann wirklich sagen, es hat eigentlich einfach gekocht in dem Stadion letzte Runde in Zürich. Vielleicht haben sie sogar live bei Radio 24 gehört, im Fernsehen geschaut oder sind auch im Stadion mit dabei gewesen, live vor Ort. Ja, Weltklasse Zürich, das grösste Leichtathletik-Meeting, hat wieder einmal ein Sportfestboten vom Feinsten.
2: Mega, also die Stimmung, zwei Weltrekorde gesehen heute, ja, sehr cool gewesen.
3: Ganz gut pur.
4: Der 800 Meter von der Vero, also die Stimmung, die war einmalig gewesen, ja.
0: Ja, Todre Vero, das ist der Schweizer Leichtathletik-Star schlechthin aktuell. Sie rennt gestern 800 Meter und ist die schnellste aktuell auf der Welt. Gestern hat die Freiburgerin im letzten Grundstadion ihres Rennen klar gewonnen und wieder am Weltrekord gekratzt.
2: Ja, es war wunderbar mit das Publikum. Ich bin sehr stolz mit meiner Performance.
1: Wir sind, wie gesagt, im letzten Grundstadion mit dabei gewesen, live vor Ort, haben von dort gesendet. Ein bisschen hinter die Kulissen blicken könnt ihr jetzt in der Story von Radio 24.

0: Adele, Someone Like You bei Radio 24 bis zum letzten Ton, weil es so gut ist. Und ganz viel Gutes folgt musikalisch auch jetzt dann gerade. Es ist 14 Minuten vor der 8.
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2: Wir schauen zuerst in Bezirk Bülach. Die Schaffhauser Straße zwischen Bülach Nord und dem Kreisel Glattfelde ist in beiden Richtungen im Moment gesperrt. Darum auch bei der Flughafenautobahn Richtung Bülach ab Bülach West Stau, weil eben dort gesperrt ist. Dann der Morgenverkehr A1 Richtung St. Gallen ab Dietikon. Weiter Richtung St. Gallen ab Zürich Nord. Von St. Gallen Richtung Zürich mit der Anstab am Rastplatz Baltenswil. Beim Westring klemmt es ab auf Nord bis zum Limmental Kreuz. Auf der A4 Richtung Winterthur ab Henkert. Oberlandautobahn Richtung Brütisellen ab Hignau. Und in die Stadt Zürich brauchen wir länger Richtung Wieriken und auch Richtung Letten. Vom Wetter her, Sonnenbrille im Moment. Vielleicht noch ein Thema, später innen dann der Schirm. Es kommt noch regnen und gewittern. Und die Temperaturen bleiben heute etwas kühler, bei um die 22 Grad. Ab morgen aber wieder

0: gehört noch viel mehr gute Musik.
1: Und die haben wir auch gerade. Alvaro Soler, El Mismo Sol.
0: 12 Minuten vor der 8. bei Radio 24.

0: 3 vor 8.
1: Und da gehen wir mit richtig viel Musik weiter durch den Morgen. Wir brauchen noch ein bisschen Energie bis zum Wochenende, oder?
0: Ja, das schaffen wir. Wir haben ja die Musik im Gepäck, die eine nach dem anderen von Hand rausgepickt worden ist. Und bestens da ist das Radio 24-Programm mit der meisten Musik reingefasst.

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0: Herzkreislaufstörungen oder Kreislaufprobleme. Zwei falsche Dachdecker haben in der Schweiz gezielt ältere Menschen bestohlen. Die beiden Deutschen erbeuteten in 18 Haushalten Schmuck und Bargeld im Wert von mindestens 260.000 Franken, berichtet der Tagesanzeiger. Der mutmaßliche Anführer wurde nun vom Bezirksgericht Zürich zu 4 Jahren Gefängnis verurteilt. Nach der Sturzflut in Nepal und Tibet wächst die Sorge vor einer möglichen zweiten Flutwelle. Durch Schutt hat sich ein Fluss aufgestaut und einen großen See gebildet. In den nächsten Tagen könnten rund 3 Millionen Kubikmeter Wasser in den bereits überlasteten See fließen. Bei der Sturzflut vorgestern sind mindestens 472 Menschen ums Leben gekommen.
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0: Das Leichtathletik-Meeting Weltklasse Zürich gestern Abend hat mit mehreren Rekorden aufgewartet. Über 100 Meter Hürden der Frauen und 400 Meter Hürden der Männer wurden neue Weltrekorde aufgestellt. Aus Schweizer Sicht stach 800 Meter Läuferin Audrey Vero heraus. Die frischgebackene Europameisterin gewann ihr Rennen klar und stellte dabei einen neuen Schweizer Rekord auf. Lugano und Thun vertreten die Schweiz in der Fußball-Conference League. Die beiden haben sich definitiv für die Ligaphase qualifiziert. Lugano reichte im Rückspiel ein 1:1 gegen Maccabi Tel Aviv. Thun stand bereits vor dem gestrigen 2:2 gegen Lech Posen mindestens in der Conference League. Die Europacup-Träume begraben müssen dagegen St. Gallen und Sio. St. Gallen verlor gegen Nordsjælland mit 2:3, Sio gegen Ajax Amsterdam mit 3:5.
2: Wir schauen zuerst im Bezirk Bülach. Dort ist im Moment schon Fuser Strasse zwischen Bülach Nord und dem Kreisel Glattfelden in beide Richtungen gesperrt. Darum auch die Flughafenautobahn Richtung Bülach. Dort an Bülach West haben wir Stau. Dann A1 Klemz in Richtung St. Gallen zwischen Tietig und Zürich-Affolter und zwischen Zürich Nord und Zürich Ost. Dann in der Gegenrichtung ab dem Rastplatz Baltenswil. Beim Westring müsst ihr auch noch anstehen. Ab Urdorf Nord bis zum Limmentaler Kreuz. A4 Richtung Winterthur, dort ab Adliken. Dann Oberlandautobahn Richtung Brüttisel müsst ihr anstehen ab Hegnau. Dort hat es noch ein Pannenfahrzeug, die rechte Spur darum blockiert. Und in die Stadt Zürich beim Autobahnende Zürich Süd und auch ab dem Schöneichtunnel Stucken. Ich wünsche euch eine gute Fahrt. Jetzt am Morgen vielleicht noch ein paar Sonnenstrahlen möglich, später dann eher viel Wolken am Himmel, ab und zu mal ein bisschen Regentropfen möglich und auch Gewitter bei um die 22 Grad.
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4: Der Freitag wird ein guter, trotz dem Wetter.
2: Definitiv. Schön, Sie noch mit uns.
4: Die meiste Musik gibt es da.
1: Am meisten.

0: Also hat es dort bei der Sonnenfinsternis 10 Minuten ab der 8. Aber irgendwie diese Nacht hat es ein bisschen so getönt.
1: Das war ruhig.
0: Gar nichts. Aber eigentlich müsste man ja denken, Sonnenfinsternis. Highlight, Mondfinsternis auch Highlight.
1: Definitiv. Und die, die früh aufgestanden sind, haben es vielleicht sogar mitbekommen, weil am 12 ab 6 Uhr heute Morgen ist dort, sie am stärksten gewesen, die Mondfinsternis. Dort sind 93% vom Mond im Erdschatten gelegen.
0: Und irgendwie hat es niemand mitbekommen.
1: Ja, irgendwie nicht.
0: Frage ich mich, warum. Also die Sonnenfinsternis ist ja das grosse Highlight, obwohl man sich jetzt noch hat Brillen kaufen dafür. Aber bei der Mondfinsternis ist eigentlich alles gratis.
1: Kann man schauen, ohne dass man blind wird.
0: Gut. Und ich muss von mir selber behaupten, ich bin zu früh hier ins Studio gefahren, darum habe ich die eigentlich gar nicht mitbekommen, plus habe ich nichts davon gewusst. Hast du irgendetwas gesehen von dieser Mondfinsternis auf dem Weg hierhin?
1: Hey, leider nicht. Ich war natürlich auch zu früh unterwegs gewesen, aber ich habe versucht, ein bisschen aus dem Fenster raus zu spienzeln, wo wir raus sind, aber tatsächlich den Fall schicken.
0: Ja, und wahrscheinlich haben ganz viele Leute von euch am Morgen um 12 ab 6 Uhr die Augen einfach noch zu gehabt.
1: Auch schön.
0: Ja, dann kann man von dieser Mondfinsternis wenigstens träumen. Morgen zusammen.

0: Hier Radio 24. Schön, sind ihr mit uns unterwegs am Tag, wo wir jetzt noch ein bisschen Sonnenstrahlen geniessen können. Später kommt es dann regnen und gewittern bei um die 22 Grad.
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0: Und auch auf die Straße schauen wir noch schnell. Die Schaffhauser Straße im Bezirk Bülach ist zwischen Bülach Nord und dem Kreisel Glattfeld in beide Richtungen gesperrt. Und darum hat es dann Stau auf der Flughafenautobahn Richtung Bülach ab Bülach-Wist. Ich brauche noch Geduld beim Nordring Richtung St. Gallen ab dem Limmentaler Kreuz. Dann klemmt es von St. Gallen Richtung Zürich ab der Verzweigung Brütisäle. Beim Westring müsst ihr ebenfalls anstehen in beide Richtungen. Dann Oberland-Autobahn, dort Richtung Brütisäle ab Hegnau bis Wangen, habt ihr ein Pannenfahrzeug, darum dort die rechte Spur gesperrt. Und auch noch in die Stadt Zürich rein, braucht ihr ein bisschen länger beim Autobahnende Zürich-Süd Richtung Wieriken und auch noch zwischen dem Schöneich und dem Milchbuck-Tunnel. Wünscht euch eine wunderbare Fahrt, viel Geduld, was braucht. Und dazu gibt es aber eben den besten Sound. Temper City, Self-Aware. Und ich sage es jetzt einfach mal nochmal, dass das mal gesagt ist. Wichtig ist, dass es Freitag ist.

0: Der macht richtig viel Freude zum Hören. Self-Aware, Temper City. Und auch der hier gehört zur meisten Musik hier bei Radio 24.
1: Der Robin Schulz zusammen mit dem Tom Walker Sun Will Shine. Schön, sind wir mit uns unterwegs.
2: Ich

0: die Panflöte.
1: Tiffany Aries kommt mit ihrem wunderbaren Hit zu uns. Vertigo nach der halben neun.
0: Und dann haben wir auch noch sie da. Lady Gaga, wo die Paparazzi besingt. In 2 Minuten ist es 9 Uhr, Radio 24 sagt guten Morgen.
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4: Guten Morgen, ich bin der Daniel Schmucki.
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4: Der neue SBB-Präsident André Wyss schließt höhere Billetpreise nicht aus. Dies sagte er gegenüber Radio SRF. Wenn die Inflation so weitergeht, werde es gewisse Anpassungen geben müssen. Doch Wyss schiebt nach, die Billetpreise seien gerade erst erhöht worden. Deshalb erwarte er nicht, dass es bald eine nächste Erhöhung geben wird. Die Stadt Winterthur hebt das absolute Feuerverbot auf. Auf Stadtgebiet darf im Freien ab heute Mittag wieder ein Feuer entfacht werden, teilt die Stadt mit. Grund seien die Niederschläge der letzten Tage. Feuerwerk hingegen ist nach wie vor untersagt. Auch das kantonale Feuerverbot in Waldesnähe und im Wald selbst bleibt bestehen. Zwei falsche Dachdecker haben in der Schweiz gezielt ältere Menschen bestohlen. Die beiden Deutschen erbeuteten in 18 Haushalten Schmuck und Bargeld im Wert von mindestens 260.000 Franken, berichtet der Tagesanzeiger. Der mutmaßliche Anführer wurde nun vom Bezirksgericht Zürich zu 4 Jahren Gefängnis verurteilt. Nach der Sturzflut in Nepal und Tibet wächst die Sorge vor einer möglichen zweiten Flutwelle. Durch Schutt hat sich ein Fluss aufgestaut und einen großen See gebildet. In den nächsten Tagen könnten rund 3 Millionen Kubikmeter Wasser in den bereits überlasteten See fließen. Bei der Sturzflut vorgestern sind mindestens 472 Menschen ums Leben gekommen.
6: Die Schaffhausenstrasse im Bezirk Bülach ist gesperrt in beide Richtungen von Bülach Nord bis zum Kreisel Glattfelden. Dann haben wir Flughafenautobahn Richtung Bülach, wo es darum Stau hat, ab Bülach West bis Bülach Nord. Beim Nordring müsst ihr anstehen, zwischen dem Limmataler Kreuz und dem Gubrist. Und dann braucht ihr noch Geduld zwischen der Verzweigung Brüttisel und Zürich Ost. Beim Westring klemmt es auch in beide Richtungen. In die Stadt Zürich braucht ihr länger beim Autobahnende Zürich Süd Richtung Wiedeke und auch noch zwischen dem Schöneichtunnel und dem Milchbuchtunnel. Dann haben wir ein Parafahrzeug auf der A1 Richtung Bern ab Neuenhof und dem Barecktunnel stockt darum die rechte Spur gesperrt. Und ebenfalls auf der Oberlandautobahn Richtung Brüttisellen haben wir ein Parafahrzeug zwischen Hegnau und Wangen. Ist dort die rechte Fahrspur gesperrt. Gute Fahrt wünsche ich euch. Wir haben heute ein paar Sonnenstrahlen am Morgen, gegen den Nachmittag dann aber die Wolken, die dominieren, mit ein bisschen Regen und auch Gewitter bei um die 22 Grad.
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3: 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Happy Freitag wünschen wir.
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0: Viertel vor neun ist es, Sirosa Radio 24, danke für das.
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0: Und wenn man auf die Strasse schaut, dann sieht man, es ist praktisch überall alles irgendwie verstopft, vor allem die Regionen, die ihr bestens kennt. Zuerst mal die Flughafenautobahn Richtung Bülach. Zwischen Bülach West und Bülach Nord war lange Zeit gesperrt. Die ist jetzt wieder offen und trotzdem hat es auf den umliegenden Stellen Stau oder stockendes Vorwärts gekommen. Wir haben auch noch hier drei an diversen Orten, wo es länger geht und auch in die Stadt Zürich rein, beim Autobahnende Wiedike, sowie auch von Richtung Letten aus zwischen dem Schöneichtunnel und dem Milchbucktunnel. Wettertechnisch ist es so, dass wir ein bisschen Regen zu erwarten haben bei Temperaturen von um die 22.

Beste Musik bei Radio 24 und dann erst noch am meisten davon. Ein Hit nach dem anderen. Gerade gehört Meghan Trainor und jetzt da Welshly Arms. 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

0: die Stadt mit. Grund seien die Niederschläge der letzten Tage. Feuerwerk hingegen ist nach wie vor untersagt. Auch das kantonale Feuerverbot in Waldersnähe und im Wald selbst bleibt bestehen. Die Zürcher Kantonalbank hat im ersten Halbjahr mehr verdient. Der Konzerngewinn stieg um 1,1% auf rund 680 Millionen Franken, teilt die ZKB mit. Ein stabiles Zinsgeschäft wurde von höheren Erträgen in anderen Bereichen gestützt. Gleichzeitig flossen der Bank weitere Kundengelder zu. US-Präsident Donald Trump hat den Grenzsee Lake Ontario in Lake America umbenannt. Er hat vor laufenden Kameras eine entsprechende Verfügung unterschrieben. Der größte Teil des Sees liege in den USA und nicht auf kanadischem Gebiet, so die Begründung. Hintergrund ist der Zollstreit mit Kanada.
1: Es sieht aktuell wie folgt aus. Wir haben Stau oder stockendes Vorwärtskommen praktisch überall, wo ihr so gewöhnt sind am frühen Morgen. Eine wichtige Information ist, dass die Flughafenautobahn zwischen Bülach West und Bülach Nord wieder frei ist. Rundum hat es trotzdem noch ein bisschen länger, wo ihr braucht. Dann haben wir auf der A1 zwei Meldungen von Bern Richtung St. Gallen zwischen dem Limmataler Kreuz und dem Gubbistunnel stockt und von Wallisellen bis Zürich-Ost stockt es ebenfalls. Der Westring, der ist auch ein bisschen verstopft von Chur Richtung Basel zwischen Durdorf Nord und dem Limmataler Kreuz und von Birmensdorf nach Zürich-West ebenfalls. Und dann haben wir in der Stadt Zürich nach wie vor Zürich-Süd Richtung Wiedeke und beim Letten vom Schöneich-Tunnel bis zum Milchbuck-Tunnel, was länger braucht. Um die 22 Grad haben wir heute zu erwarten. Jetzt noch ab und zu ein bisschen die Sonne, die durchdrückt. Das Ganze, das ist dann aber auch schnell wieder vorbei und dann haben wir in einer vertröpfelte Geschichte an dem Freitag.
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1: Wir hoffen, ihr habt alle einen entspannten Freitag. Radio 24 trägt musikalisch ganz sicher dazu bei.
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1: Heute Morgen hat ein Highlight im Aufsteller am Freitagmorgen das andere wieder mal gejagt. 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

0: Musik brauchen wir zum Überleben.
1: Und darum geben wir sie euch. Harry Styles, American Girls, haben wir für euch in der nächsten halben Stunde.
0: Oder auch sie ist am Start. Oder ein Song, wo Trilana Vollgas findet und ich muss ganz ehrlich nicht eingestehen, ich auch.
1: Du bist aber der, der vor allem sehr laut mitsingt. Ja, er kann die Texte mehr, als er aber mit zugeben.
0: Also immerhin All Rise, das kann ich. All Rise, auch mit dem Start in der nächsten halben Stunde.
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Das ist sie von mir, Maximilian Baumann im Aufsteller. Am Freitagmorgen weiter geht's mit der Ilana Schetti. Ganz viel, ganz gute Musik. Passt aufeinander auf über das Wochenende, sind lieb zueinander und geniessen die Freizeit.

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6: Ich bin der Daniel Schmucki.
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6: Der neue SBB-Präsident André Wyss schließt höhere Billetpreise nicht aus. Dies sagt er gegenüber Radio SRF. Wenn die Inflation so weitergeht, werde es gewisse Anpassungen geben müssen. Doch Wyss schiebt nach, die Billetpreise seien gerade erst erhöht worden. Deshalb erwarte er nicht, dass es bald eine nächste Erhöhung geben wird. Die SBB hat derzeit über 11 Milliarden Franken Schulden. Deshalb will SBB-Präsident André Wyss nun sparen. Der Flughafen Zürich hat im ersten Halbjahr mehr umgesetzt und verdient. Der Konzerngewinn nahm um 1% auf rund 160 Millionen Franken zu, teilt die Flughafenbetreiberin mit. Höhere Passagierzahlen in Zürich und das starke Wachstum des internationalen Geschäfts in Brasilien trieben das Ergebnis an. Nach der Umbenennung des Golf von Mexiko in Golf von Amerika macht US-Präsident Donald Trump erneut Politik mit geografischen Namen. Er hat den Grenze Lake Ontario in Lake America umbenannt. Trump hat vor laufenden Kameras eine entsprechende Verfügung unterschrieben. Der größte Teil des Sees liege in den USA und nicht auf kanadischem Gebiet, so die Begründung. Hintergrund ist der Zollstreit mit Kanada. Norwegen trauert um König Harald. Er ist im Alter von 89 Jahren im Reichskrankenhaus von Oslo gestorben, teilt das norwegische Königshaus mit. Er sei am Morgen friedlich eingeschlafen. König Harald war der älteste regierende Monarch Europas und hatte in den vergangenen Jahren immer wieder mit Krankheiten zu kämpfen. Nach seinem Tod wird sein Sohn Håkon neuer König von Norwegen. Auf der A1 Zürich Richtung Bern zwischen Wettingen und dem Barrick-Tunnel.

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1: Schön, sind ihr mit uns unterwegs. Ich wünsche euch einen wunderbaren Tag. Für euch am Mikrofon Trilana Schetti. Hallo zusammen.

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Wunderschöne Musik von Snow Patrol. Das ist Radio 24 und wir planen ja schon aufs Wochenende. Und darum holen wir uns die musikalische Unterstützung dazu. I don't wanna wait, David Guetta und One Republic jetzt für euch.

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Immer noch gut. Der Luca Henni mit Love Me Better. Genauso wie dieser hier, Sophia vom Alvaro Soler. Das ist Radio 24 mit der meisten und besten Musik für euren Tag.

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6: Ich bin der Daniel Schmucki.
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6: Unter der anhaltenden Hitze haben Frauen deutlich stärker gelitten als Männer. Es ist auch zu mehr Todesfällen von Frauen gekommen. Dani Glur.
7: Dass Frauen wegen der Hitze mehr leiden, liegt daran, dass sie weniger schwitzen als Männer. So verdunstet weniger Flüssigkeit auf der Haut und darum kühlen Frauen weniger gut ab als Männer. Fast jede zweite Frau hat in der repräsentativen Umfrage von Tamedia angegeben, dass sie die Hitze sehr belastet hat. Bei den Männern war es weniger als ein Drittel. Frauen haben wegen der Hitze vor allem Schlafstörungen oder Kreislaufprobleme und sind müde. Von allen Todesfällen wegen der Hitze sind 60% Frauen. Das ist unter anderem so, weil Frauen älter werden als Männer.
6: Die Komitees zu den beiden nationalen Abstimmungsvorlagen vom 27. September haben fast 8 Millionen Franken für ihre Kampagnen ausgegeben. Rund die Hälfte davon entfällt auf die Befürworter der Neutralitätsinitiative. Dies geht aus Zahlen hervor, die der Bund veröffentlicht hat. Allein Alt-SVP-Bundesrat Christoph Blocher hat demnach 2 Millionen Franken beigesteuert. Nach den Regenfällen dieser Woche wird das allgemeine Feuer- und Feuerwerksverbot für die Stadt Zürich per sofort aufgehoben. Im Wald und in Waldesnähe ist das Entfachen eines Feuers weiterhin verboten, teilt die Stadt mit. Auch in Winterthur gibt es ab dem Mittag kein Feuerverbot mehr. Der Flughafen Zürich hat im ersten Halbjahr mehr umgesetzt und verdient. Der Konzerngewinn nahm um 1% auf rund 160 Millionen Franken zu, teilt die Flughafenbetreiberin mit. Höhere Passagierzahlen in Zürich und das starke Wachstum des internationalen Geschäfts in Brasilien trieben das Ergebnis an. Auf der A1 Bern Richtung Zürich zwischen Lenzburg und Baden-West staut es wegen Hochwasser. Ihr verliert bis zu 45 Minuten. In der Gegenrichtung zwischen der Einfahrt Spreitenbach und Megenwild hat es einen Unfall gegeben. Auch da geht es

0: haben schon wieder eigentlich sommerliches Wetter, aber nicht mehr ganz Hochsommer, sondern einfach schön sonnig und um die 24 bis 26 Grad. Also ganz angenehm fürs Wochenende.
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0: Und da geben wir euch all das, was ihr braucht, nämlich vor allem einfach ein Hit nach dem anderen. Gerade das nächste wieder. Ich bin Trilana Schetti. Hoi zusammen.

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Ich würde sagen, mit der Jennifer Lopez geht es eben einfach ein bisschen ringer, wenn man hier am Arbeiten ist, oder? Ganz viel gute Musik, die euch durch den Freitag in Richtung Wochenende begleitet, gibt es bei uns hier bei Radio 24. Den nächsten gibt es gerade jetzt. Bei meinem von Kamerad. Viel Spass und schön sind ihr da.

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7: Ich bin der Daniel Schmucki.
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7: Ein Unwetter hat im Zürcher Unterland grössere Schäden angerichtet. Wie Bilder von Tele Zürich zeigen, gingen Scheiben von Autos beim Einkaufszentrum in Bachenbühlach kaputt. Auch Fensterscheiben wurden wegen des Hagels zerstört. Die Hagelkörner waren teils so gross wie Ping-Pong-Bälle. Bei einem Schrebergarten in Bühlach stürzten grosse Äste eines Baumes auf parkierte Autos.

0: müde gewesen. Von allen Todesfällen wegen der Hitze sind 60% Frauen gewesen. Das ist unter anderem so, weil Frauen älter werden als Männer.
1: Nach den Regenfällen dieser Woche wird das allgemeine Feuer- und Feuerwerksverbot für die Stadt Zürich per sofort aufgehoben. Im Wald und in Waldesnähe ist das Entfachen eines Feuers weiterhin verboten, teilt die Stadt mit. Auch in Winterthur gibt es ab dem Mittag kein Feuerverbot mehr. Die Komitees zu den beiden nationalen Abstimmungsvorlagen vom 27. September haben fast 8 Millionen Franken für ihre Kampagnen ausgegeben. Rund die Hälfte davon entfällt auf die Befürworter der Neutralitätsinitiative. Dies geht aus Zahlen hervor, die der Bund veröffentlicht hat. Allein Alt-SVP-Bundesrat Christoph Blocher hat demnach 2 Millionen Franken beigesteuert. Wegen Unfall braucht es weiterhin viel Geduld auf der A1 Zürich Richtung Bern. Da staut es zwischen der Einfahrt Spreitenbach und Megenwil. Ihr verliert bis zu 50 Minuten. Etwa eine Stunde länger geht es auf der A3 Basel Richtung Zürich zwischen Effingen und der Verzweigung Bierfeld. Dann braucht es auch noch Geduld auf der A1 Bern Richtung Zürich zwischen Lenzburg und der Verzweigung Bierfeld und auf der A2 Luzern Richtung Basel zwischen Herkingen und dem Belchentunnel. Kommen gut und sicher ans Ziel und viel Geduld dort, wo es braucht.
2: So ganz alles ist noch nicht durch, nachdem es heute Morgen schon Golfball grosse Hagelkörner vom Himmel gekommen sind, kommt es am Nachmittag sicher noch mal einmal regnen, an gewissen Orten sogar noch wieder ein bisschen gewittern. Fürs Wochenende ist dafür dann wieder Schönwetter angesagt, viel Sonne und um die 25 Grad.
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2: Happy Freitag zusammen, mein Name ist Anja Leibacher, schön dürfen euch heute begleiten.
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Wir haben eure Lieblingssongs ready hier bei Radio 24. Wir haben zum Teil aber auch unsere Lieblingssongs ready, weil zum Teil überschneidet sich das. Ich hoffe, das hier ist nicht nur meine, sondern auch eure Lieblingssong. Das ist «Man Child» von Sabrina Carpenter. Schön, sind ihr da.

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5: Ich bin der Daniel Schmucki.
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5: Ein Unwetter hat im Zürcher Unterland grössere Schäden angerichtet. Wie Bilder von Tele Zürich zeigen, gingen Scheiben von Autos beim Einkaufszentrum in Bachenbülach kaputt. Auch Fensterscheiben wurden wegen des Hagels zerstört. Die Hagelkörner waren teils so gross wie Ping-Pong-Bälle. Bei einem Schrebergarten in Bülach stürzten grosse Äste eines Baumes auf parkierte Autos. Berichte über Verletzte gibt es bislang keine. Unter der anhaltenden Hitze haben Frauen deutlich stärker gelitten als Männer. Es ist auch zu mehr Todesfällen von Frauen gekommen. Dani Glur.
6: Dass Frauen wegen der Hitze mehr leiden, liegt daran, dass sie weniger schwitzen als Männer. So verdunstet weniger Flüssigkeit auf der Haut und darum kühlen Frauen weniger gut ab als Männer. Fast jede zweite Frau hat in der repräsentativen Umfrage von Tamedia angegeben, dass sie die Hitze sehr belastet hat. Bei den Männern ist es weniger als ein Drittel gewesen. Frauen haben wegen der Hitze vor allem Schlafstörungen oder Kreislaufprobleme gehabt und sind müde gewesen. Von allen Todesfällen wegen der Hitze sind 60% Frauen gewesen. Das ist unter anderem so, weil Frauen älter werden als Männer.
5: Nach den Regenfällen dieser Woche wird das allgemeine Feuer- und Feuerwerksverbot für die Stadt Zürich per sofort aufgehoben. Im Wald und in Waldesnähe ist das Entfachen eines Feuers weiterhin verboten, teilt die Stadt mit. Auch in Winterthur gibt es ab dem Mittag kein Feuerverbot mehr. Die Komitees zu den beiden nationalen Abstimmungsvorlagen vom 27. September haben fast 8 Millionen Franken für ihre Kampagnen ausgegeben. Rund die Hälfte davon entfällt auf die Befürworter der Neutralitätsinitiative. Dies geht aus Zahlen hervor, die der Bund veröffentlicht hat. Allein Alt-SVP-Bundesrat Christoph Blocher hat demnach 2 Millionen Franken beigesteuert. Auf der A1 Zürich Richtung Bern, da braucht es Geduld zwischen der Einfahrt Spreitenbach und Megenwil. Nach einem Unfall, ich verliere bis zu 50 Minuten. Nur langsam fürsche geht es auch auf der A1 Bern Richtung Zürich zwischen Lenzburg und der Verzweigung Bierfeld und auf der A3 Basel Richtung Zürich zwischen Diffingen und der Verzweigung Bierfeld. Kommen gut und sicher ans Ziel und dort, wo ihr braucht, ganz viel Geduld.
7: Wenn ihr nach dem Mittag wieder rausgeht, am besten für alle Situationen einmal wappnen. Wenn ihr ganz gescheit seid, legt ihr einen Helm an. Weil eventuell kommt es dann doch noch mal einmal ein gewittern oder hageln, so wie schon heute Morgen. Sonst wird es aber vor allem eigentlich eine Runde noch mal nass und aufs Wochenende ist wieder ein bisschen schöner angesagt. Also wir können uns auf 25 Grad und Sonne freuen.
3: 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Ich
7: wünsche euch einen wunderschönen Freitagmittag. Mein Name ist Anja Leibacher. Guten zusammen.
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11: Ich bin Laura Kühne.
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11: Ein Unwetter hat im Zürcher Unterland größere Schäden angerichtet. Wie Bilder von TeleZüri zeigen, gingen Scheiben von Autos beim Einkaufszentrum in Bachenbühlach kaputt. Auch Fensterscheiben wurden wegen des Hagels zerstört. Die Hagelkörner waren teils so groß wie Pingpongbälle. Bei einem Schrebergarten in Bülach stürzten große Äste eines Baumes auf parkierte Autos. Berichte über Verletzte gibt es bislang keine. Der Klimawandel erhöht auch in den Schweizer Alpen die Gefahr von heftigen Flutwellen und Moorgängen. Davor warnt ein Experte der ETH Lausanne nach der Flutkatastrophe in Nepal. Durch schmelzende Gletscher und auftauenden Permafrost gibt es in den Bergen mehr loses Gestein. Gleichzeitig können starke Niederschläge intensiver werden und dieses Material in Bewegung setzen. In der Schweiz werden bekannte Gefahrengebiete deshalb überwacht und Siedlungen mit Schutzbauten gesichert. Beim Anteil erneuerbarer Energie wie Wasserkraft, Wind und Sonne liegt die Schweiz im Vergleich mit EU-Ländern auf Platz 5. Wie eine Studie der Schweizerischen Energiestiftung zeigt, hat dies vor allem mit der Wasserkraft zu tun. Diese sei traditionell wichtig in der Schweiz. Die Windkraft habe allerdings noch viel Potenzial, so die Energiestiftung.

0: ebenfalls noch etwa eine halbe Stunde. Und auch eine halbe Stunde mehr planen auf der A1 und A3 Zürich Richtung Bern zwischen Dietikon und der Verzweigung Bierfeld. Allen unterwegs, ganz eine gute Fahrt.
1: Es wird manchmal ein bisschen nass jetzt heute am Freitag. Ein Nachmittag. Auf morgen ist dann aber wieder schöner Wetter angesagt. Sonne und rund 25 Grad.
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1: Guten Start euch in den Freitagnachmittag. Mein Name ist Anja Leibacher.
2: Die

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13: Ich bin Laura Kühne.
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13: Der Klimawandel erhöht auch in den Schweizer Alpen die Gefahr von heftigen Flutwellen und Murgängen. Davor warnt ein Experte der ETH Lausanne nach der Flutkatastrophe in Nepal. Durch schmelzende Gletscher und auftauenden Permafrost gibt es in den Bergen mehr loses Gestein. Gleichzeitig können starke Niederschläge intensiver werden und dieses Material in Bewegung setzen. In der Schweiz werden bekannte Gefahrengebiete deshalb überwacht und Siedlungen mit Schutzbauten gesichert. Wegen des starken Unwetters in der Schweiz fallen viele Flüge der Fluggesellschaft Swiss aus. 27 ab und nach Zürich seien gestrichen worden, teilt die Swiss mit. Davon seien rund 3.100 Passagiere betroffen. Flüge, die durchgeführt werden können, sind teils bis zu 3 Stunden verspätet. Je nach Wetter könnten weitere Flüge gestrichen werden, so die Swiss. Die Stadt Zürich hat in den vergangenen 4 Jahren insgesamt 1,3 Milliarden Franken in Liegenschaften investiert. Damit übernahm die Stadt 527 Wohnungen und sicherte das Potenzial für 661 weitere Wohnungen, teilt sie mit. Der Kauf der Wohnungen soll dazu beitragen, dass in 24 Jahren ein Drittel aller Mietwohnungen in der Stadt Zürich gemeinnützig ist. Der verstorbene bosnisch-serbische Kriegsverbrecher Ratko Mladic könnte ein Staatsbegräbnis erhalten. Dies hat der serbische Justizminister angedeutet. Der ehemalige bosnisch-serbische Militärführer war gestern in Den Haag im Alter von 84 Jahren gestorben. Er verbüßte dort eine lebenslange Gefängnisstrafe für Kriegsverbrechen im Bosnienkrieg. 20 Minuten mehr planen im Moment auf der Reise Richtung Zürich zwischen Kriegstetten und Herkingen. Dann braucht ihr auch noch Geduld auf der Reise und A3 Richtung Zürich zwischen Magenwil und Wettingen. Halb Stunde plus im Moment dort. Sie sind nämlich am Aufräumen wegen dem Sturm. Dann auch noch wegen dem Sturm, wo ihr ein bisschen länger

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2: Hallo zusammen, wunderschönen Freitagnachmittag. Mein Name ist Anja Leibacher.
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Was entstehen von Tones Tonight? Zusammen mit Teddy Swimson und David Guetta hier bei Radio 24. Und sie da heisst Lost Frequencies. Das ist crazy. Oh Lord.

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0: völlig egal, wo wir gerade unterwegs sind. Jetzt ist Boxen aufdrehen angesagt, weil der Hit, den wir für euch parat haben hier bei Radio 24, der hat es verdient, zum mitgesungen zu werden.
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0: Das ist euer Freitagnachmittag bei Radio 24. Und hier im Studio erreichen uns Videos und Bilder von Hagelkörnern so gross wie Tennisbälle. Es ist richtig crazy. Und ich hoffe, ihr seid gut durch die Gewitter durchgekommen. Kommt immer noch gut durch die Gewitter durch. Schön, sind ihr bei uns bei Radio 24 mit unterwegs.
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0: 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Jetzt ist es 3, der Freitagnachmittag heute zusammen.
4: Ich bin Laura Kühne.
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4: Allein im Spital Bülach sind wegen des Hagels nach dem Unwetter heute Mittag 50 Patienten behandelt worden. Das sagt Thomas Langholz, Mediensprecher des Spitals Bülach.
6: Und die hatten verschiedene Wunden, von Platzwunden über Beulen, über Rissquetschungen am gesamten Körper. Sie können sich vorstellen, als wenn sie zum Beispiel mit 50 Golfbällen beworfen werden. Genau solche Verletzungen haben wir gesehen.
4: Auch in Winterthur wurden mehrere Personen mit Kopfverletzungen behandelt, so das Kantonsspital Winterthur. Zudem erlitten mehrere Kinder Platzwunden und Schürfungen. Auch entstand großer Schaden an Autos und Häusern wegen des Unwetters. Wegen des starken Unwetters in der Schweiz fallen viele Flüge der Fluggesellschaft Swiss aus. 27 ab und nach Zürich seien gestrichen worden, teilt die Swiss mit. Davon seien rund 3.100 Passagiere betroffen. Flüge, die durchgeführt werden können, sind teils bis zu 3 Stunden verspätet. Je nach Wetter könnten weitere Flüge gestrichen werden, so die Swiss. Die Stadt Zürich hat in den vergangenen 4 Jahren insgesamt 1,3 Milliarden Franken in Liegenschaften investiert. Damit übernahm die Stadt 527 Wohnungen und sicherte das Potenzial für 661 weitere Wohnungen, teilt sie mit. Der Kauf der Wohnungen soll dazu beitragen, dass in 24 Jahren ein Drittel aller Mietwohnungen in der Stadt Zürich gemeinnützig ist. Der verstorbene bosnisch-serbische Kriegsverbrecher Ratko Mladic könnte ein Staatsbegräbnis erhalten. Dies hat der serbische Justizminister angedeutet. Der ehemalige bosnisch-serbische Militärführer war gestern in Den Haag im Alter von 84 Jahren gestorben. Er verbüßte dort eine lebenslange Gefängnisstrafe für Kriegsverbrechen im Bosnienkrieg. Ihm wird unter anderem das Massaker von Srebrenica angelastet. Unter seinem Kommando wurden dort 1995 rund 8000 bosniakische Männer und Buben ermordet.
0: Ein lieber Gruß auf die Strasse. Im Moment ist die Strecke Richtung Jona zwischen Eschenbach und Jona dort gesperrt wegen einem Unfall. Ihr habt rundum aktuell überall Stau und vor allem auch einfach ein bisschen länger. Und ihr müsst sicher ein bisschen mehr Zeit einrechnen. Dann geht es einfach so länger für die Stadt Zürich rein, beim Autobahnende Wiedecke, auf dem Nordring und auf dem Westring, wo sie jeweils ein bisschen stocken. Auf der A1 Richtung St. Gallen zwischen Frediken und Oberwinterthur. Dort hat es ziemlich viele Sturmschäden, es sind Aufräumarbeiten im Gang. Darum haben wir auch dort auf mehreren Abschnitten noch ein bisschen länger. Und im Aargau auf der A1 Richtung Bern haben wir zwischen Dietike und dem Bierfeld eben ebenfalls noch ein bisschen Stau dort, gut eine halbe Stunde, wo ihr mehr einrechnen könnt. Ich wünsche euch eine ganz gute Fahrt.
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0: Wettertechnisch haben wir das Allerschlimmste wahrscheinlich hinter uns. Es ist aber trotzdem noch mal ein bisschen Regen angesagt, jetzt auf einen späteren Nachmittag. Aufs Wochenende dann Schönwetter angesagt, also rund 25 Grad und ganz viel Sonne.
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0: 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Euch Freitagnachmittag. Mittlerweile hat es wieder blauen Himmel. Aber zum Teil hat es heute den Tag durch schon anders ausgesehen. Es sind faustgrosse Eisklümpen, dicke Hagelkörner vom Himmel geschossen. In der Kürze haben sich die Notaufnahmen in den Spitälern gefüllt. Die Autos sind verbeult und sogar von umgestürzten Bäumen verdrückt worden.
1: Das hat geklopft und tatscht. Also es war wirklich laut. Uns hat es gerade alle Rollläden zerfetzt, das Fenster. Draussen hat es Autos gehabt, die sind alle komplett kaputt. Ich habe dann selber ein Eiskorn in die Hand genommen. Und also es ist also grösser, also grösser wieder ein Golfböller gewesen, definitiv.
0: Das sagt Alessandro von Bülach gegenüber von Tele Zürich. Aus dem Nichts ist heute plötzlich einfach wirklich dunkler geworden und für ein paar Minuten hat es einfach nur noch gekuddelt. Die Bilder dazu, die seht ihr heute oben in der Zürich News bei Tele Zürich ab 6 Uhr. Ich hoffe, es geht euch gut und habt euch Sorge.

0: Tag, Joel Alvando bei Radio 24. Und so tun es weiter in der nächsten halben Stunde. Zum Beispiel haben wir vor dem 4 in der Luis Capaldi mit Forget Me für euch, oder? Uncle Cracker. Ich wünsche euch einen wunderschönen Freitag, einen Nachmittag hier bei Radio 24.
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0: Happy Freitag miteinander, ihr hört Radio 24 und wir haben noch so einiges im Petto heute Nachmittag. Zum Beispiel so der ein oder andere von euch Lieblingssongs. Und woher wissen wir das? Weil ihr es uns verraten habt. Ich könnt nämlich regelmäßig für eure Lieblingssongs abstimmen in der Radio 24 App. Ich weiss nicht, ob ihr das gewusst habt, aber könnt ihr auf jeden Fall machen. Und dann laufen vielleicht eure Lieblingssongs dann auch regelmäßig hier bei uns bei Radio 24. Zum Beispiel der von Imagine Dragons haben wir in der nächsten halben Stunde parat. Oder Natasha Bedingfield mit Unwritten hier bei Radio 24. Schön, dass ihr mit uns unterwegs seid am Tag.
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0: Hallo miteinander. Schön, dass ihr mit uns unterwegs. Das ist der Freitag bei Radio 24. Jetzt ist es 4 Uhr.
10: Ich bin Laura Kühne.
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10: Allein im Spital Bülach sind wegen des Hagels nach dem Unwetter heute Mittag 50 Patienten behandelt worden. Das sagt Thomas Langholz, Mediensprecher des Spitals Bülach.
11: Und die hatten verschiedene Wunden, von Platzwunden über Beulen, über Rissquetschungen am gesamten Körper. Sie können sich vorstellen, als wenn sie zum Beispiel mit 50 Golfbällen beworfen werden. Genau solche Verletzungen haben wir gesehen.
10: Auch in Winterthur wurden mehrere Personen mit Kopfverletzungen behandelt, so das Kantonsspital Winterthur. Zudem erlitten mehrere Kinder Platzwunden und Schürfungen. Auch entstand großer Schaden an Autos und Häusern wegen des Unwetters. Der Kanton Zürich rechnet im kommenden Jahr mit einem Überschuss von rund 200 Millionen Franken. Der Motor brumme, sagte Finanzdirektor Ernst Stocker heute vor den Medien. Der Budgetentwurf fürs kommende Jahr falle besser aus als derjenige im Vorjahr. Grund seien vor allem höhere Steuererträge. In den Kantonen Aargau, Zug, Schaffhausen, Luzern und Watt wurden Mitte August Fahrzeughalterdaten auf dem Online-Portal e-Auto-Index automatisiert abgerufen. Die Kantone vermuten, dass diese Daten missbräuchlich verwendet werden könnten, etwa für Zahlungsaufforderungen zu angeblichen Bußen oder ausländischen Mautgebühren. Laut Mitteilung sind öffentlich zugängliche Daten wie Kontrollschildnummern, Name und Adresse der Fahrzeughalter betroffen. Nach dem aufsehenerregenden Juwelenraub gestern in einem Wiener Museum wird in Österreich und international nach zwei Tätern gefahndet. Laut Polizei schlugen die Männer im Museum eine Vitrine ein und entnahmen ein Diamantenkollier im Millionenwert. Personen kamen nicht zu Schaden. Die Polizei bestätigt, dass es sich beim Halsschmuck um Juwelen aus dem ehemaligen Besitz der ägyptischen Königin Nasli handelt.
0: Im Moment haben wir länger für die Stadt Zürich rein beim Autobahnende Wiedike, dann auf dem Nordring und auf dem Westring, wo wir aktuell ein bisschen länger unterwegs sind. Es geht länger weg dem Sturm von heute auf der A1 Richtung St. Gallen zwischen Friedrich und Oberwinterthur. Dort hat es noch Sturmschäden. Es wird aber aktuell aufgeräumt. Wir haben einfach auf mehreren Abschnitten zum Teil ein bisschen eine schmälere Fahrbahn und darum ein bisschen länger. Ebenfalls länger geht es auf der Oberlandautobahn zwischen Dürnten und Hiwil, dann über den Seedamm rein Richtung Rapperswil und im Aargau auf der A1 Richtung Zürich zwischen Megenwil und Neuenhof. geschafft. Dort habt ihr etwa eine halbe Stunde länger. Dann stockt es dort auch noch zurück auf der A3 Richtung Zürich zwischen Bruck und dem Bierfeld. Genauso wie in Richtung Bern auf der A1 zwischen Dietikon und dem Bierfeld. Dort auch gut eine halbe Stunde, die ihr mehr einrechnen müsst. Ich wünsche euch eine ganz gute Fahrt.
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0: Das Schlimmste sollten wir überstanden haben mit dem Sturm. Es kommt aber trotzdem heute Nachmittag noch ein paar Mal an gewissen Orten regnen. Aufs Wochenende ist dann aber wieder schön Wetter angesagt. Zwar ein paar Wolken, aber hauptsächlich Sonne und rund 25 Grad.
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0: Schön, sind wir zusammen unterwegs an diesem Freitag. Mein Name ist Anja Leibacher. Heute zusammen.
9: Am meisten.

0: Singles werden es vielleicht können nachvollziehen. Irgendwann haben wir gefühlt alle Dating-Apps durchgeswiped, viel zu viele schlechte Dates gehabt und die perfekte Person ist immer noch nicht aufgetaucht. Und hoppla, da ist etwas abgegangen. Das haben wir nicht wollen, aber auf jeden Fall, sie, die ihr hier im Hintergrund gerade schon gehört habt, Ray, sie hat genau das eigentlich durchgemacht. Aber wenn ihr mich fragt, sie muss überhaupt nicht pressieren. Sie wird jetzt erst 29 und auch wenn sie jetzt 39 oder 49 wäre.
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0: Auch Single sie ist okay. Aber der Song, den sie gemacht hat, ist halt eben einfach gleich grossartig. Und darum hier bei Radio 24 für euch: Where is my husband? Von der Ray.

0: Radio 24, der Freitag Nachmittag. Und heute sind zum Teil fußgrosse Eisklümpen und dicke Hagelkörner vom Himmel geschossen. In der Kürze haben sich Notaufnahmen in den Spitälern gefüllt, die Autos sind verbeult oder sogar umgestürzt. Die Bäume haben sich auf die Autos aufgeworfen.
1: Das hat geklopft und getatscht. Also es war wirklich laut. Uns hat es gerade alle Rollläden zerfetzt, das Fenster. Draussen hat es Autos gehabt, die sind alle komplett kaputt. Ich habe dann selber ein Eiskorn in die Hand genommen. Also es ist also grösser wie ein Golfböller gewesen, definitiv.
0: Das sagt Alessandro von Bülach gegenüber Tele Zürich heute Nachmittag. Aus dem Nichts ist plötzlich einfach dunkel geworden und für ein paar Minuten hat es einfach nur noch gekudelt. Die Bilder dazu, die sehen wir heute oben in der Tele Zürich News ab 6 Uhr. Und ich hoffe wirklich, euch geht es allen gut. Habt euch Sorge und passt auf euch auf.

0: Happy Freitag miteinander, das ist Radio 24 mit der besten Musik für euch Start ins Weekend. Vielleicht sind ihr ja schon unterwegs in Feuerabend oder ihr seid auf jeden Fall in den letzten Zügen von dem, was ihr noch erledigen müsst. Und wir begleiten euch selbstverständlich mit zum Beispiel Robin Schulz. Oder auch Coldplay. Viva la vida, da bei Radio 24. Hallo zusammen.
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3: Hallo zusammen, das ist der Freitag bei Radio 24, ist 4:30.
4: Ich bin Laura Kühne.
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4: Heute Morgen sind mehrere heftige Gewitter über das Mittelland nach Zürich Richtung Bodensee gezogen. Die Schäden sind immens. Dani Glur.
6: Im Mittelland war es vor allem der Wind, der gewütet hat. Bei Hart ist ein Strommast auf eine Tennishalle gestürzt und auf der Autobahn ist ein Last

0: Lastwagen Lieferwagen umkippt. In Erlinsbach im Kanton Solothurn hat sich eine Frau schwer verletzt, weil ein Baum auf sie umgestürzt ist. Und das Gerenk hat am Stadtfest ein Karussell umgewindet. In der Region um Winterthur und Bülach war vor allem der Hagel das Problem. Allein im Spital Bülach sind in einer Stunde 50 Leute in Notfall gekommen, heisst es bei Tele Zürich. Unzählige Häuser und Autos sind teils schwer beschädigt worden. Im Kanton Zürich sind 450 Notrufe eingegangen, im Aargau und Solothurn zusammen über 500.
1: Der Kanton Zürich rechnet im kommenden Jahr mit einem Überschuss von rund 200 Millionen Franken. Der Motor brumme, sagte Finanzdirektor Ernst Stocker heute vor den Medien. Der Budgetentwurf fürs kommende Jahr falle besser aus als derjenige im Vorjahr. Grund seien vor allem höhere Steuererträge. Der neue König Norwegens heißt mit offiziellem Namen König Haakon der VIII. Das gab der Monarch in einer außerordentlichen Sitzung bekannt. Als Motto für seine Zeit als König wählte der 53-Jährige einen Spruch, der übersetzt «Alles für Norwegen» bedeutet. Schon sein Vater sowie dessen Vater und Großvater wählten dieses Motto. Der Sohn des am Morgen gestorbenen Harald V. wurde im Zeitpunkt des Todes seines Vaters zum König. Seine Ehefrau Kronprinzessin Mette Marit ist nun Königin.
2: Liebe Grüße zu euch in Feierabendverkehr. Wenn ihr gerade irgendwo steht, dann wird das wahrscheinlich sein, weil gerade alle Feierabend machen. Im Moment haben wir die Meldbahn Ende Wiedecken ein bisschen länger auf dem Nordring und auf dem Westring jeweils auf mehreren Abschnitten. Dann hat es immer noch Sturmschäden auf der A1 Richtung St. Gallen zwischen Fredika und Oberwinterthur. Dort wird aber gerade aufgeräumt auf mehreren Abschnitten. Ihr habt auf der Oberlandautobahn länger zwischen Dürnten und Hiwil, genauso wie über den Seedamm Richtung Rapperswil. Und im Aargau stockt es ordentlich auf der A1 Richtung Zürich zwischen Aarau Ost und dem Bierfeld. Gut eine Viertelstunde, wo ihr auf mehreren Abschnitten verteilt ein bisschen Stau haben und Richtung Bern dann auf dieser Strecke zwischen Dietike und dem Bierfeld ebenfalls. Dort aber rund eine halbe Stunde, wo ihr länger einrechnen müsst. Ich wünsche euch eine ganz gute Fahrt in den Freitag.
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2: Das Schlimmste sollten wir überstanden haben. Es zieht aber trotzdem immer mal noch wieder ein Regengutsch über die Schweiz. Das noch heute Abend eigentlich. Ab morgen ist dann fertig Regen. Es wird ein schönes Wochenende bei rund 25 Grad mit viel Sonne.
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2: Schön verbringen wir den Freitagabend miteinander. Mein Name ist Anja Reibacher.
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der Ed Sheeran bei Radio 24. Man muss sagen, trotz dem heftigen Gewitter heute etwas Gutes hat der Regen. In vielen Gemeinden ist nämlich das Feuerverbot aufgehoben worden und man kann morgen im Garten in der Feuerschale wieder grillieren. Und das ist doch auch etwas, oder? Genießt euch einen Freitagabend mit Radio 24.

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0: Grüezi zusammen, ihr hört Radio 24. Und so tun sie die nächste halbe Stunde. Tom Gregory haben wir für eine halbe Stunde. Tom Gregory haben wir für euch parat oder auch. Lady Gaga, schönen Abend.
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0: Schönen Freitag euch. Das ist Radio 24, das ist 5.
12: Ich bin Laura Kühne. Guten Abend.
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12: Die Gewitterfront vom Vormittag hat in Teilen der Schweiz grosse Schäden angerichtet. Besonders betroffen ist der Kanton Zürich. In Schulhäusern in Soizach und Neftenbach hat der Hagel mehrere Kinder verletzt. Die Unwetterfront beschädigte Fenster, Autos und Dächer. Im solothurnischen Erlinsbach wiederum geriet eine Frau unter einen umstürzenden Baum und wurde schwer verletzt. Auch in den Kantonen Aargau, Thurgau und Schaffhausen gibt es Unwetterschäden.

0: In den Kantonen Aargau, Zug, Schaffhausen, Luzern und Watt wurden Mitte August Fahrzeughalterdaten auf dem Online-Portal e-Auto-Index automatisiert abgerufen. Die Kantone vermuten, dass diese Daten missbräuchlich verwendet werden könnten, etwa für Zahlungsaufforderungen zu angeblichen Bußen oder ausländischen Mautgebühren. Laut Mitteilung sind öffentlich zugängliche Daten wie Kontrollschildnummern, Name und Adresse der Fahrzeughalter betroffen. Nach dem aufsehenerregenden Juwelenraub gestern in einem Wiener Museum wird in Österreich und international nach zwei Tätern gefahndet. Laut Polizei schlugen die Männer im Museum eine Vitrine ein und entnahmen ein Diamantenkollier im Millionenwert. Personen kamen nicht zu Schaden. Die Polizei bestätigt, dass es sich beim Halsschmuck um Juwelen aus dem ehemaligen Besitz der ägyptischen Königin Nasli handelt. Der neue König Norwegens heißt mit offiziellem Namen König Haakon VIII. Das gab der Monarch in einer außerordentlichen Sitzung bekannt. Als Motto für seine Zeit als König wählte der 53-Jährige einen Spruch, der übersetzt «Alles für Norwegen» bedeutet. Schon sein Vater sowie dessen Vater und Großvater wählten dieses Motto. Der Sohn des am Morgen gestorbenen Harald V. wurde im Zeitpunkt des Todes seines Vaters zum König. Seine Ehefrau Kronprinzessin Mette-Marit ist nun Königin.
1: Moment haben wir länger für die Stadt Zürich. Rein beim Autobahnende Wiedike, wo ihr auf die Bremse müsst, dann auf dem Nordring und auf dem Westring auf mehreren Abschnitten. Es hat noch Sturmschäden auf der A1 Richtung St. Gallen zwischen Effridiken und Winterthur. Dort wird noch aufgeräumt. Dann geht es einfach sonst länger Richtung Schaffhausen zwischen Uwiesen und Schaffhausen Süd. Dann auf der Oberlandautobahn in beiden Richtungen. Über den Seedamm Richtung Rapperschwil und im Aargau auf der A1 Richtung Zürich zwischen Aarau Ost und dem Bierfeld. Dort eine gute Viertelstunde, wo ihr länger einrechnen und etwa eine halbe Stunde sind sie dann auf der A1 Richtung Bern zwischen Dietike und dem Bärfeld. Ich wünsche euch eine gute Fahrt.
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1: Es wird das Wochenende richtig, richtig schön. Jetzt heute oben müssen wir noch mal ein bisschen Regen ertragen. Aber ab morgen wieder Sonne und rund 25 Grad.
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1: Hallo zusammen, schön sind ihr hier mit Radio 24 unterwegs. Mein Name ist Anja Leibacher.
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Das ist Radio 24, euch Freitagnachmittag. Und eigentlich wüsste sie es besser, aber sie ist eben gleich ein bisschen hässig, dass ihre Ex-Freund jetzt eine neue glückliche Beziehung hat. Und das geht zu ihrem Song «That's So True» von den Crazy Abrams. Und den hören wir jetzt hier bei Radio 24.

Justin Bieber zusammen mit dem Kid Laroi hier bei Radio 24. Mit Stay. Und die nächste, die auf uns wartet, die kommt aus Deutschland und sie hat eine grossartige Stimme. Sie heißt Leonie. Don't Worry heißt der Song.

Rap von diesem Typ werden wir noch ganz, ganz, ganz viel hören von dem Alex Warren. Und ebenfalls ganz viel gibt es in der nächsten halben Stunde. Mit mir die schlechte Wurbe jetzt auch noch abgeschlossen.

0: noch vor dem 6 Uhr hier bei uns.
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4: Zürich News stehen heute Abend ganz im Zeichen vom heftigen Hagelsturm. Der richtet im Kanton Zürich grosse Schäden an. Verletzte landen mit Platzwunden und wegen Stürzen im Spital. Der Hagel durchlöchert Hausfassaden und Autos. Und das Unwetter würde auch im Aargau. Dort kippen Fahrzeuge und ganze Strommast um.
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3: Ich bin Laura Kühne. Guten Abend.
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3: Heute Morgen sind mehrere heftige Gewitter über das Mittelland nach Zürich Richtung Bodensee gezogen. Die Schäden sind immens. Dani Glur.
5: Im Mittelland war es vor allem der Wind, der gewütet hat. Bei Hart ist ein Strommast auf eine Tennishalle gestürzt und auf der Autobahn ist ein Lastwagen auf einen Lieferwagen umgekippt. In Erlinsbach im Kanton Solothurn hat sich eine Frau schwer verletzt, weil ein Baum auf sie umgestürzt ist. Und das Gränke hat am Stadtfest ein Karussell umgewindet. In der Region um Winterthur und Bülach war vor allem der Hagel das Problem. Allein im Spital Bülach sagen in einer Stunde 50 Leute in Notfall kommen, heisst es bei Tele Zürich. Unzählige Häuser und Autos sind teils schwer beschädigt worden. Im Kanton Zürich sind 450 Notrufe eingegangen, im Aargau und Solothurn zusammen über 500.
3: Beim Baden im Gaumasee in Flims ist ein 17-jähriger Tourist ums Leben gekommen. Der Engländer ist gestern Abend im Wasser untergegangen, als er von der Insel im See in Richtung Liegewiese schwimmen wollte, teilt die Bündner Kantonspolizei mit. Ob schon mehrere Menschen sofort zur Hilfe eilten, ist der junge Mann schließlich im Spital gestorben. Ein neuer Satellit soll künftig für bessere Unwetterwarnungen sorgen. Zudem soll er helfen, Waldbrände aktiv zu überwachen. Nun ist der europäische Wettersatellit zu seiner neuen Mission gestartet. Er ist gestern Abend mit einer Rakete ins All geschickt worden. Bis der Satellit seinen Zielort erreicht, wird es etwa 10 Tage dauern. Trotz wachsender Kritik kauft die US-Einwanderungsbehörde ICE 6.000 umstrittene Elektroschockhandschuhe. Sie hat einen entsprechenden Auftrag vergeben. Dieser hat ein Volumen von über 16,5 Millionen Dollar, wie aus den veröffentlichten Unterlagen hervorgeht.
2: Liebe Grüße euch auf die aktuell sehr nasse Strasse. Bitte passt auf, wenn ihr dann unterwegs sind. Es geht im Moment ein bisschen länger beim Autobahnende Wiedeken für die Stadt Zürich rein. Auf dem Nordring und auf dem Westring, wo ihr auf mehreren Abschnitten ein bisschen länger haben. Dann immer noch Sturmschäden auf der A1 Richtung St. Gallen. Zwischen Effridik und Winterthur wird darum dort jetzt im Moment noch aufgeräumt. Ihr habt ein bisschen länger Richtung Schaffhausen, zwischen Uwiesen und Schaffhausen Süd. Auf der Oberlandautobahn dann in beide Richtungen. Genauso wie über den See. Rein, dann im Aargau auf der A1 Richtung Zürich zwischen Aarau-Ost und dem Bierfeld. Dort stauen es etwa eine Viertelstunde lang. Und auch auf der A1 in die andere Richtung zwischen Dietikon und dem Bierfeld. Dort rund 50 Minuten, wo wir mittlerweile länger unterwegs sind. Ich wünsche euch eine ganz gute Fahrt ins Wochenende.
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2: Und wenn dann der Regen vorbei ist, dann nachher kommt dann wieder die Sonne, wie sich das gerne so hat. Und die bleibt auch über das ganze Wochenende. Denn es gibt ein paar einzelne Wolken, aber sonst ist es sehr freundlich bei rund 25 Grad.
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2: Grüezi zusammen, mein Name ist Anja Leibacher. Schön gehen wir miteinander in das Weekend.
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Radio 24 wünscht euch einen schönen Feierabend. 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

0: 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Der Rückblick auf die Finanzmärkte mit dem Dragan Siebka, Fachspezialist Portfolio Management.
1: Das war eine Woche zum Durchschnaufen. An den Finanzmärkten ist es deutlich ruhiger zu und her gegangen. Die globalen Aktienmärkte haben sich mehrheitlich positiv entwickelt. Besonders die USA hat Rückenwind gehabt, dank der starken Unternehmenszahlen vom letzten Quartal. Leicht positiv sind auch grösstenteils die asiatischen Märkte gewesen, während in Europa die Dynamik weniger stark ausgeprägt war. Die Zinsen sind insgesamt stabil geblieben, wenn auch auf einem hohen Niveau.
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1: Das Star der Woche war klar der US-Technologiekonzern Nvidia. Viele Anleger haben gespannt auf die neuesten Zahlen gewartet. Und die Erwartungen sind einmal mehr übertroffen worden. Sowohl der Umsatz als auch der Gewinn haben sich zum Vorjahr mehr als verdoppelt. Das zeigt, wie gross Interesse an der künstlichen Intelligenz immer noch ist. Für die Märkte war das ein positives Signal. Aus konjunktureller Sicht haben wir diese Woche besonders in der Schweiz gute Nachrichten zu vermelden. Die Wirtschaftsaussichten im August haben sich gemäss dem Konjunkturbarometer vom COFF-Institut deutlich verbessert. Positive Zeichen sind vor allem aus der Industrie gekommen.
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1: Heute sind zum Teil fußgrosse Eisklümpen und dicke Hagelkörner vom Himmel geschossen. In der Kürze haben sich Notaufnahmen in den Spitälern gefüllt. Die Autos sind verbeult oder sogar umgestürzt. Die Bäume haben sich auf die Autos aufgeworfen.
2: Das hat geklopft und tatscht. Also es war wirklich laut. Uns hat es gerade alle Rollläden zerfetzt, das Fenster. Draussen hat es Autos gehabt, die sind alle komplett kaputt. Ich habe dann selber ein Eiskorn in die Hand genommen. Also es war grösser wieder ein Golfböll gewesen, definitiv.
1: Das sagt Alessandro von Bülach gegenüber Tele Zürich heute Nachmittag. Aus dem Nichts ist plötzlich einfach dunkel geworden und für ein paar Minuten hat es einfach nur noch gekotelt. Die Bilder dazu, die Sender heute oben in der Tele Zürich News ab 6 Uhr. Und ich hoffe wirklich, euch geht es allen gut. Habt euch Sorge.

Also für all die, die jetzt gerade so sind, Regen, alles blöd, Stau, alles doof. Es ist Wochenende. Als kleiner Reminder. Geniesst es. Gleich daheim, gleich Füße auflegen. Und das da spielt nicht Spears.

0: One More Time und ganz zu, haben wir mitgesungen. Weil wir hatten noch ein paar mehr zum Mitsingen für euch bereit. Whitney Houston und Kygo vielleicht, oder? Just gonna stand there and watch me burn. Wenn ihr mich fragt, der Regensong. Eminem und Rihanna, Love the Way You Lie. Perfekt für den Freitagabend und perfekt zum Mitsingen. Gibt's da bei Radio 24 in der nächsten halben Stunde für euch.
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0: Hallo, grüezi und schönen Abend. Das ist der Freitag für Radio 24, es ist 6 Uhr. Ich bin Laura Kühne. Guten Abend.
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0: Die Verkehrsorganisation Umverkehr hat eine Petition gegen mehr Inlandflüge lanciert. Ein Vorstoß im Parlament soll es auch ausländischen Airlines ermöglichen, Inlandflüge anzubieten. Bisher durften dies nur Schweizer Airlines. Angesichts des Hitzesommers sei dies unverständlich, sagt Magdalena Erni von Umverkehr.
10: Wenn wir jetzt so zusätzliche Inlandflüge würden einführen, die komplett unnötig sind, weil man heute schon zum Beispiel von Genf nach Lugano in weniger als 5 Stunden kommt, dann würde es einfach dazu führen, dass die Klimakrise weiter angekurbelt wird. Es ist wahnsinnig viel CO2, das da ausgestoßen wird.
0: Der Tessiner Mittelständerat Fabio Regazzi hat den Vorstoß eingereicht, um das Tessin und die Westschweiz besser zu verbinden. Der Block 2 des Atomkraftwerks Betznau ist wieder am Netz. Er wird laut dem Energiekonzern Axpo voraussichtlich innerhalb von 2 Tagen Volllast erreichen. Damit sind wieder beide Blöcke in Betznau im Betrieb. Block 2 war abgeschaltet worden, weil unter anderem Brennelemente ausgetauscht werden mussten. Wegen der ungewöhnlich hohen Wassertemperaturen der Aare mussten die Reaktorblöcke in den vergangenen Monaten immer wieder vom Netz. Einzeln oder zeitweise gleichzeitig. Der neue König Norwegens heißt mit offiziellem Namen König Haakon der VIII. Das gab der Monarch in einer außerordentlichen Sitzung bekannt. Als Motto für seine Zeit als König wählte der 53-Jährige einen Spruch, der übersetzt «Alles für Norwegen» bedeutet. Schon sein Vater sowie dessen Vater und Großvater wählten dieses Motto. Der Sohn des am Morgen gestorbenen Harald V. wurde im Zeitpunkt des Todes seines Vaters zum König. Seine Ehefrau Kronprinzessin Mette-Marit ist nun Königin.
11: Im Moment haben wir länger für die Stadt Zürich innen beim Autobahnende Wiedecke und auf dem Nordring und auf dem Westring jeweils auf mehreren Abschnitten so den üblichen Abendverkehr. Ein bisschen unüblicher sind noch die Sturmschäden auf der A1 Richtung St. Gallen zwischen Friedrich und Winterthur wird darum dort noch aufgeräumt. Ihr habt dort darum sicher noch länger auf mehreren Abschnitten. Ebenfalls länger geht es sonst auf Richtung Schaffhausen. Auf der Autobahn zwischen Uwiesen und Schaffhausen Süd, auf der Oberlandautobahn in beide Richtungen, über den Seedamine Richtung Rapperswil und im Aargau auf der A1 Richtung Zürich zwischen Aarau Ost und Bierfeld. Dort habt ihr rund eine Viertelstunde länger und etwa 50 Minuten müsst ihr ebenfalls im Aargau rechnen. In die Gegenrichtung zwischen Gubrist und dem Bierfeld. Ich wünsche euch eine ganz gute Fahrt in das Wochenende.
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11: Es wird wieder 25 Grad am Wochenende. Die Sonne hat sich angekündigt, ein paar einzelne Wolken. Und die guten Nachrichten, dank dem Regen, heute sind in vielen Gemeinden die Feuerverbote aufgehoben. Das heisst, im Garten könnt ihr zum Teil, wenn in eurer Gemeinde das Feuerverbot aufgehoben wurde, wieder die Grillschalen anlassen.
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11: So, und jetzt geht es definitiv in das Wochenende, falls ihr immer noch am Arbeiten seid. Mein Name ist Anja Leibacher. Ich freue mich, euch zu begleiten.
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1: Heute sind zum Teil fußgrosse Eisklümpen und dicke Hagelkörner vom Himmel geschossen. In der Kürze haben sich Notaufnahmen in den Spitälern gefüllt, Autos sind verbeult oder sogar umgestürzt. Die Bäume haben sich auf die Autos aufgeworfen.
2: Das hat geklopft und tatscht. Also es war wirklich laut. Uns hat es gerade alle Rollläden zerfetzt, das Fenster. Draussen hat es Autos gehabt, die sind alle komplett kaputt. Ich habe dann selber ein Eiskorn in die Hand genommen. Und also es ist also grösser, also grösser wieder ein Golfböller gsi, definitiv.
1: Das sagt Alessandro von Bülach gegenüber Tele Zürich heute Nachmittag. Die Bilder, die seht ihr heute stündlich wiederholt in der Zürich News. Ich hoffe, euch geht es allen gut. Habt euch Sorge.

0: Euren Freitagabend bei Radio 24. So tönt sie in der nächsten halben Stunde. Zum Beispiel haben wir James Morrison für euch bereit für den perfekten Weg zu einer Freitagabend. Geniessen und schön sind ihr hier bei uns.
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0: Euch bei oben an den Weg ins Wochenende bei Radio 24. Es ist 6 Uhr.
4: Ich bin Laura Kühne. Guten Abend.
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4: Der Hitzesommer 2026 bricht alle Rekorde. Laut Mitteilung des Bundes lag die Durchschnittstemperatur zwischen April und Juli landesweit 2,7 Grad über dem Durchschnitt. Gleichzeitig fielen nur 54% der üblichen Niederschlagsmenge. Fachleute ordnen die Ereignisse als Folge des Klimawandels ein, welche den Klimaszenarien von Meteo Schweiz und der ETH Zürich entsprechen. Beim Baden im Gaumasee in Flims ist ein 17-jähriger Tourist ums Leben gekommen. Der Engländer ist gestern Abend im Wasser untergegangen, als er von der Insel im See in Richtung Liegewiese schwimmen wollte, teilt die Bündner Kantonspolizei mit. Ob schon mehrere Menschen sofort zur Hilfe eilten, ist der junge Mann schließlich im Spital gestorben. Ein neuer Satellit soll künftig für bessere Unwetterwarnungen sorgen. Zudem soll er helfen, Waldbrände aktiv zu überwachen. Nun ist der europäische Wettersatellit zu seiner neuen Mission gestartet. Er ist gestern Abend mit seiner Rakete ins All geschickt worden. Bis der Satellit seinen Zielort erreicht, wird es etwa 10 Tage dauern. Der Satellit erstellt alle 2,5 Minuten eine neue Aufnahme und damit deutlich häufiger als seine Vorgänger. Trotz wachsender Kritik kauft die US-Einwanderungsbehörde ICE 6.000 umstrittene Elektroschockhandschuhe. Sie hat einen entsprechenden Auftrag vergeben. Dieser hat ein Volumen von über 16,5 Millionen Dollar, wie aus den veröffentlichten Unterlagen hervorgeht.
0: Wegen der Stürme heute gibt es zum Teil noch ein paar Stellen auf den Autobahnen, die noch aufgeräumt werden müssen. Zum Beispiel auf der A1 Richtung St. Gallen zwischen Frieden und Winterthur Nord. Dort ist zum Teil die Spur ein bisschen verengt. Ihr kommt aber trotzdem durch. Dann geht es einfach länger für die Stadt Zürich rein. Autobahn Ende Wiedicke, genauso wie auf dem Nordring und auf dem Westring, auf mehreren Abschnitten. Auf der Oberland-Autobahn, wo sie beide Richtungen aktuell noch länger gehen, genauso wie auf dem Seedamm. Und im Aargau haben wir wirklich länger zwischen Aarau-Ost und dem Mirfeld Richtung Zürich. Dann etwa eine Viertelstunde, die ihr mehr einrechnen müsst. Und ganze 50 Minuten sind es dann auf der A1 Richtung Bern zwischen Gubrisch-Tunnel und dem Bierfeld. Ganz gute Fahrt euch ins Weekend.
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0: Wenn der Regen aufgehört hat, dann kommt die Sonne wieder für euch. Spätestens morgen am Morgen. Aufs Wochenende ist nämlich schön Wetter angesagt. Mit viel Sonne und rund 25 Grad.
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0: Hallo zusammen, schön, dass ich euch begleiten an diesem Freitag. Mein Name ist Anja Leibacher.
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Sie hat ein ganzes neues Album rausgebracht und einer von diesen Songs heisst eben «Hey Terra, Made You Love Me». Das ist Ariana Grande. Absolut grossartige Stimme, die Frau hat. Wir spielen sie hier bei Radio 24. Schönen Freitagabend euch.

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12: Ich bin Laura Kühne. Guten Abend.
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12: Die Schweiz hat von April bis Juli die wärmste und trockenste Periode seit Messbeginn erlebt. Laut Meteo Schweiz lagen die Temperaturen landesweit 2,7 Grad über dem langjährigen Mittel. Gleichzeitig fiel nur gut die Hälfte der üblichen Regenmenge. Besonders trocken war es im Jura und im Mittelland. Die Folgen zeigen sich auch in den Gewässern. Gleichzeitig stiegen die Wassertemperaturen vielerorts auf Rekordwerte. Fachleute ordnen die Ereignisse als Folge des Klimawandels ein, welche den Klimaszenarien von Meteo Schweiz und der ETH Zürich entsprechen. Die Umweltorganisation Umverkehr hat eine Petition gegen mehr Inlandflüge lanciert. Ein Vorstoß im Parlament will, dass neu auch ausländische Fluggesellschaften Flüge innerhalb der Schweiz anbieten dürfen. Bisher dürfen dies nur Schweizer Airlines. Die Politik nehme die Klimakrise immer noch zu wenig ernst, sagt Magdalena Erni von Umverkehr.
13: Es ist mangelndes Bewusstsein für die Folgen der Klimakrise und irgendwie auch vielleicht auch für die konkreten Auswirkungen, die die verschiedenen Vorstöße, die man darüber diskutiert, im gekühlten Parlament haben.
12: Der Tessiner Mittelständerat Fabio Regazzi hat den Vorstoß eingereicht, um das Tessin und die Westschweiz besser zu verbinden. Der Block 2 des Atomkraftwerks Beznau ist wieder am Netz. Er wird laut dem Energiekonzern Axpo voraussichtlich innerhalb von 2 Tagen Volllast erreichen. Damit sind wieder beide Blöcke in Beznau im Betrieb. Block 2 war abgeschaltet worden, weil unter anderem Brennelemente ausgetauscht werden mussten. Wegen der ungewöhnlich hohen Wassertemperaturen der Aare mussten die Reaktorblöcke in den vergangenen Monaten immer wieder vom Netz. Einzeln oder zeitweise gleichzeitig. Wir schauen in die Region Mittelland. Dort braucht ihr ganz einen Haufen Geduld auf der A1 Zürich Richtung Bern zwischen dem Limmataler Kreuz und dem Barecktunnel. Ihr verliert sicher mindestens eine Stunde dort. Dann Region Zürich auf der A1 Zürich Richtung St. Gallen zwischen Frediken und Winterthur Nord. Braucht ihr auch noch ein bisschen mehr Geduld. Dort ist nämlich die Spur immer wieder mal ein bisschen verengt wegen Sturmschäden. Dann braucht ihr noch etwa gute 20 Minuten mehr auf dem Zürcher Westring ab Urdorf Süd bis zum Kubristführen. Und Region Bern auf der A1 Zürich Richtung Bern haben dort noch Stau zwischen Herkingen und der Verzweigung Lutherbach. Gut, etwa eine halbe Stunde mehr, die ihr dort verliert. Allen unterwegs, ganz eine gute und sichere Fahrt.
14: Am Wochenende ist fertig, Regen, Sonne ist angesagt, ein paar einzelne Wolken und im Schnitt rund 25 Grad. Es wartet ein schönes Wochenende von uns, wo in gewissen Gemeinden sogar das Feuerverbot wieder aufgehoben worden ist, dank dem Regen. Das heisst, in den Gärten können wir zum Teil wieder Grillschalen aufstellen.
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Ein Song, der auf keiner Party fehlen darf und darum darf sie auch nicht fehlen auf dem Weg ins Wochenende. Die Katy Perry, Hot and Cold, das ist Radio 24. Wir machen weiter mit Musik aus der Schweiz, genauer gesagt aus dem Thurgau, von der Noemi Besa. Das ist Hear Me.

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0: Und wir spielen für euch auch The Bausa Magnetic.

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2: Ich bin Laura Kühne, guten Abend.
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2: Die Schweiz hat von April bis Juli die wärmste und trockenste Periode seit Messbeginn erlebt. Laut Meteo Schweiz lagen die Temperaturen landesweit 2,7 Grad über dem langjährigen Mittel. Gleichzeitig fiel nur gut die Hälfte der üblichen Regenmenge. Besonders trocken war es im Jura und im Mittelland. Die Folgen zeigen sich auch in den Gewässern. Gleichzeitig stiegen die Wassertemperaturen vielerorts auf Rekordwerte. Fachleute ordnen die Ereignisse als Folge des Klimawandels ein, welche den Klimaszenarien von Meteo Schweiz und der ETH Zürich entsprechen. Die Verkehrsorganisation Umverkehr hat eine Petition gegen mehr Inlandflüge lanciert. Ein Vorstoß im Parlament soll es auch ausländischen Airlines ermöglichen, Inlandflüge anzubieten. Bisher durften dies nur Schweizer Airlines. Angesichts des Hitzesommers sei dies unverständlich, sagt Magdalena Erni von Umverkehr.
3: Wenn wir jetzt zusätzliche Inlandflüge einführen würden, die komplett unnötig sind, weil man heute schon zum Beispiel von Genf nach Lugano in weniger als 5 Stunden kommt, dann wird es einfach dazu führen, dass die Klimakrise weiter angekurbelt wird. Es ist wahnsinnig viel CO2, das da ausgestoßen wird.
2: Der Tessiner Mittelständerat Fabio Regazzi hat den Vorstoß eingereicht, um das Tessin und die Westschweiz besser zu verbinden. Im Fall der Brandkatastrophe von Gromontana gilt eine weitere Person beschuldigt. Es handelt sich um eine ehemalige Gemeinderätin, die von 2017 bis 2024 für das Bauwesen zuständig war. Die Walliser Staatsanwaltschaft bestätigt eine entsprechende Meldung von RTS. Mittlerweile stehen 17 Personen auf der Liste der Beschuldigten.
4: Immer noch etwas los unterwegs auf dem Asphalt an diesem Freitagabend. 35 Minuten plus heisst es im Moment auf der Reise Zürich Richtung Bern zwischen Limmataler Kreuz und Neuenhof für euch. Dann schauen wir Richtung Zürich auf dem Zürcher Westring, Richtung St. Gallen stockt es auch noch zwischen Urdorf Nord und Zürich Affoltern. Region Bern auf der Reise Zürich Richtung Bern zwischen Herkingen und Verzeugung Lauterbach. Gute 3 Viertelstunden mehr, die ihr dort einrechnen müsst. Und dann gehen wir noch ein bisschen in den Süden runter, Nord-Süd-Achse, also rund um Gotthard herum. Wenn ihr nicht in den Süden wollt, 3 Kilometer Stau, 30 Minuten mehr einrechnen dort. Und in die Gegenrichtung, in Norden rauf, heisst das auch ebenfalls für euch 30 Minuten mehr. Allen unterwegs, die was brauchen, viel Geduld und sonst ganz eine gute Fahrt.
5: Am Wochenende ist fertig, Regen, Sonne ist angesagt, ein paar einzelne Wolken und im Schnitt rund 25 Grad. Es wartet ein schönes Wochenende von uns, wo in gewissen Gemeinden sogar das Feuerverbot wieder aufgehoben worden ist, dank dem Regen. Das heisst, in den Gärten können wir zum Teil wieder Grillschalen aufstellen.
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2: Diese Themen haben heute Schlagzeilen gemacht. Guten Abend.
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2: Die Verkehrsorganisation Umverkehr hat eine Petition gegen mehr Inlandflüge lanciert. Ein Vorstoß im Parlament soll es auch ausländischen Airlines ermöglichen, Inlandflüge anzubieten. Bisher durften dies nur Schweizer Airlines. Angesichts des Hitzesommers sei dies unverständlich, sagt Magdalena Erni von Umverkehr.
3: Wenn wir jetzt so zusätzliche Inlandflüge einführen würden, die komplett unnötig sind, weil man heute schon zum Beispiel von Genf nach Lugano in weniger als 5 Stunden kommt, dann würde es einfach dazu führen, dass die Klimakrise weiter angekurbelt wird. Das ist wahnsinnig viel CO2, das da ausgestoßen wird.
2: Der Tessiner Mittelständerat Fabio Regazzi hat den Vorstoß eingereicht, um das Tessin und die Westschweiz besser zu verbinden.
4: Unter der anhaltenden Hitze haben Frauen deutlich stärker gelitten als Männer. Es ist auch zu mehr Todesfällen von Frauen gekommen. Dani Glur.
5: Dass Frauen wegen der Hitze mehr leiden, liegt daran, dass sie weniger schwitzen als Männer. So verdunstet weniger Flüssigkeit auf der Haut und darum kühlen Frauen weniger gut ab als Männer. Fast jede zweite Frau hat in der repräsentativen Umfrage von Tamedia angegeben, dass sie die Hitze sehr belastet hat. Bei den Männern war es weniger als ein Drittel. Frauen haben wegen der Hitze vor allem Schlafstörungen oder Kreislaufprobleme und sind müde gewesen. Von allen Todesfällen wegen der Hitze sind 60% Frauen gewesen. Das ist unter anderem so, weil Frauen älter werden als Männer.
2: Der Klimawandel erhöht auch in den Schweizer Alpen die Gefahr von heftigen Flutwellen und Murgängen. Davor warnt ein Experte der ETH Lausanne nach der Flutkatastrophe in Nepal. Durch schmelzende Gletscher und auftauenden Permafrost gibt es in den Bergen mehr loses Gestein. Gleichzeitig können starke Niederschläge intensiver werden und dieses Material in Bewegung setzen. In der Schweiz werden bekannte Gefahrengebiete deshalb überwacht und Siedlungen mit Schutzbauten gesichert. In den Kantonen Aargau, Zug, Schaffhausen, Luzern und Watt wurden Mitte August Fahrzeughalterdaten auf dem Online-Portal e-Auto-Index automatisiert abgerufen. Die Kantone vermuten, dass diese Daten missbräuchlich verwendet werden könnten, etwa für Zahlungsaufforderungen zu angeblichen Bußen oder ausländischen Mautgebühren. Laut Mitteilung sind öffentlich zugängliche Daten wie Kontrollschildnummern, Name und Adresse der Fahrzeughalter betroffen. Der verstorbene bosnisch-serbische Kriegsverbrecher Ratko Mladic könnte ein Staatsbegräbnis erhalten. Dies hat der serbische Justizminister angedeutet. Der ehemalige bosnisch-serbische Militärführer war gestern in Den Haag im Alter von 84 Jahren gestorben. Er verbüßte dort eine lebenslange Gefängnisstrafe für Kriegsverbrechen im Bosnienkrieg. Ihm wird unter anderem das Massaker von Srebrenica angelastet. Unter seinem Kommando wurden dort 1995 rund 8000 bosniakische Männer und Buben ermordet.
6: 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Es werden rund 25 Grad und immer wieder zeigt sich auch die Sonne.
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2: Diese Themen haben heute Schlagzeilen gemacht. Guten Abend.
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2: Heute Morgen sind mehrere heftige Gewitter über das Mittelland nach Zürich Richtung Bodensee gezogen. Die Schäden sind immens. Dani Glur.
3: Im Mittelland war es vor allem der Wind, der gewütet hat. Birhard ist ein Strommast auf eine Tennishalle gestürzt und auf der Autobahn ist ein Lastwagen auf einen Lieferwagen umgekippt. In Erlinsbach im Kanton Solothurn hat sich eine Frau schwer verletzt, weil ein Baum auf sie umgestürzt ist. Und das Gränke hat am Stadtfest ein Karussell umgewindet. In der Region um Winterthur und Bülach war vor allem der Hagel das Problem. Allein im Spital Bülach sind in einer Stunde 50 Leute in Notfall gekommen, heisst es bei Tele Zürich. Unzählige Häuser und Autos sind teils schwer beschädigt worden. Im Kanton Zürich sind 450 Notrufe eingegangen, im Aargau und Solothurn zusammen über 500.
2: Die Umweltorganisation Umverkehr hat eine Petition gegen mehr Inlandflüge lanciert. Ein Vorstoß im Parlament will, dass neu auch ausländische Fluggesellschaften Flüge innerhalb der Schweiz anbieten dürfen. Bisher dürfen dies nur Schweizer Airlines. Die Politik nehme die Klimakrise immer noch zu wenig ernst, sagt Magdalena Erni von Umverkehr.
4: Es ist mangelndes Bewusstsein für die Folgen der Klimakrise und irgendwie auch vielleicht auch für die konkreten Auswirkungen, die die verschiedenen Vorstösse, die man darüber diskutiert, im gekühlten Parlament haben.
2: Der Tessiner Mittelständerat Fabio Regazzi hat den Vorstoß eingereicht, um das Tessin und die Westschweiz besser zu verbinden. Der Hitzesommer 2026 bricht alle Rekorde. Laut Mitteilung des Bundes lag die Durchschnittstemperatur zwischen April und Juli landesweit 2,7 Grad über dem Durchschnitt. Gleichzeitig fielen nur 54% der üblichen Niederschlagsmenge. Fachleute ordnen die Ereignisse als Folge des Klimawandels ein, welche den Klimaszenarien von Meteo Schweiz und der ETH Zürich entsprechen.
5: Die umstrittene Waadtländer Regierungsrätin Valérie Dietli tritt aus der Mittepartei aus. Sie werde ihre eigene Partei namens Mouvement Liberal gründen. Mit dieser will Dietli im Februar erneut für die Kantonsregierung kandidieren, bestätigt die 33-Jährige. Erst vor wenigen Tagen hatten die Parteispitze und der Kantonalvorstand der Mitte Waadt Valérie Dietli die Unterstützung entzogen. Die Waadtländer Regierungsrätin steht seit Monaten unter Druck. Gegen Dietli laufen zwei Verfahren.
2: Der neue König Norwegens heißt mit offiziellem Namen König Haakon der VIII. Das gab der Monarch in einer außerordentlichen Sitzung bekannt. Als Motto für seine Zeit als König wählte der 53-Jährige einen Spruch, der übersetzt «Alles für Norwegen» bedeutet. Schon sein Vater sowie dessen Vater und Großvater wählten dieses Motto. Der Sohn des am Morgen gestorbenen Harald V. wurde im Zeitpunkt des Todes seines Vaters zum König. Seine Ehefrau Kronprinzessin Mette Marit ist nun Königin.
6: 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Es werden rund 25 Grad und immer wieder zeigt sich auch die Sonne.
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2: Diese Themen haben heute Schlagzeilen gemacht. Guten Abend.
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2: Die Verkehrsorganisation Umverkehr hat eine Petition gegen mehr Inlandflüge lanciert. Ein Vorstoß im Parlament soll es auch ausländischen Airlines ermöglichen, Inlandflüge anzubieten. Bisher durften dies nur Schweizer Airlines. Angesichts des Hitzesommers sei dies unverständlich, sagt Magdalena Erni von Umverkehr.
3: Wenn wir jetzt zusätzliche Inlandflüge einführen würden, die komplett unnötig sind, weil man heute schon zum Beispiel von Genf nach Lugano in weniger als 5 Stunden kommt, dann würde es einfach dazu führen, dass die Klimakrise weiter angekurbelt wird. Das ist wahnsinnig viel CO2, das da ausgestoßen wird.
2: Der Tessiner Mitte-Ständerat Fabio Regazzi hat den Vorstoß eingereicht, um das Tessin und die Westschweiz besser zu verbinden.
4: Unter der anhaltenden Hitze haben Frauen deutlich stärker gelitten als Männer. Es ist auch zu mehr Todesfällen von Frauen gekommen. Dani Glur.
5: Dass Frauen wegen der Hitze mehr leiden, liegt daran, dass sie weniger schwitzen als Männer. So verdunstet weniger Flüssigkeit auf der Haut und darum kühlen Frauen weniger gut ab als Männer. Fast jede zweite Frau hat in der repräsentativen Umfrage von Tamedia angegeben, dass sie die Hitze sehr belastet hat. Bei den Männern ist es weniger als ein Drittel gewesen. Frauen haben wegen der Hitze vor allem Schlafstörungen oder Kreislaufprobleme gehabt und sind müde gewesen. Von allen Todesfällen wegen der Hitze sind 60% Frauen gewesen. Das ist unter anderem so, weil Frauen älter werden als Männer.
2: Der Klimawandel erhöht auch in den Schweizer Alpen die Gefahr von heftigen Flutwellen und Moorgängen. Davor warnt ein Experte der ETH Lausanne nach der Flutkatastrophe in Nepal. Durch schmelzende Gletscher und auftauenden Permafrost gibt es in den Bergen mehr loses Gestein. Gleichzeitig können starke Niederschläge intensiver werden und dieses Material in Bewegung setzen. In der Schweiz werden bekannte Gefahrengebiete deshalb überwacht und Siedlungen mit Schutzbauten gesichert. In den Kantonen Aargau, Zug, Schaffhausen, Luzern und Waadt wurden Mitte August Fahrzeughalterdaten auf dem Online-Portal e-Auto-Index automatisiert abgerufen. Die Kantone vermuten, dass diese Daten missbräuchlich verwendet werden könnten, etwa für Zahlungsaufforderungen zu angeblichen Bußen oder ausländischen Mautgebühren. Laut Mitteilung sind öffentlich zugängliche Daten wie Kontrollschildnummern, Name und Adresse der Fahrzeughalter betroffen. Der verstorbene bosnisch-serbische Kriegsverbrecher Ratko Mladic könnte ein Staatsbegräbnis erhalten. Dies hat der serbische Justizminister angedeutet. Der ehemalige bosnisch-serbische Militärführer war gestern in Den Haag im Alter von 84 Jahren gestorben. Er verbüßte dort eine lebenslange Gefängnisstrafe für Kriegsverbrechen im Bosnienkrieg. Ihm wird unter anderem das Massaker von Srebrenica angelastet. Unter seinem Kommando wurden dort 1995 rund 8000 bosniakische Männer und Buben ermordet.
6: 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Dank dem Regen ist auch das Feuerverbot in vielen Gemeinden in Zürich wieder aufgehoben worden. 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Es werden rund 25 Grad und immer wieder zeigt sich auch die Sonne.
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3: Diese Themen haben heute Schlagzeilen gemacht. Guten Abend.
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3: Heute Morgen sind mehrere heftige Gewitter über das Mittelland nach Zürich Richtung Bodensee gezogen. Die Schäden sind immens. Dani Glur.
4: Im Mittelland war es vor allem der Wind, der gewütet hat. Bei Hart ist ein Strommast auf eine Tennishalle gestürzt und auf der Autobahn ist ein Lastwagen auf einen Lieferwagen umgekippt. In Erlinsbach im Kanton Solothurn hat sich eine Frau schwer verletzt, weil ein Baum auf sie umgestürzt ist. Und das Gränke hat am Stadtfest ein Karussell umgewindet. In der Region um Winterthur und Bülach war vor allem der Hagel das Problem. Allein im Spital Bülach sagen in einer Stunde 50 Leute in Notfall gekommen, heisst es bei Tele Zürich. Unzählige Häuser und Autos sind teils schwer beschädigt worden. Im Kanton Zürich sind 450 Notrufe eingegangen, im Aargau und Solothurn zusammen über 500.
3: Die Umweltorganisation Umverkehr hat eine Petition gegen mehr Inlandflüge lanciert. Ein Vorstoß im Parlament will, dass neu auch ausländische Fluggesellschaften Flüge innerhalb der Schweiz anbieten dürfen. Bisher dürfen dies nur Schweizer Airlines. Die Politik nehme die Klimakrise immer noch zu wenig ernst, sagt Magdalena Erni von Umverkehr.
5: Es ist mangelndes Bewusstsein für die Folgen der Klimakrise und ich glaube vielleicht auch für die konkreten Auswirkungen, die die verschiedenen Vorstöße, die man darüber diskutiert, im gekühlten Parlament haben.
3: Der Tessiner Mittelständerat Fabio Regazzi hat den Vorstoß eingereicht, um das Tessin und die Westschweiz besser zu verbinden. Der Hitzesommer 2026 bricht alle Rekorde. Laut Mitteilung des Bundes lag die Durchschnittstemperatur zwischen April und Juli landesweit 2,7 Grad über dem Durchschnitt. Gleichzeitig fielen nur 54% der üblichen Niederschlagsmenge. Fachleute ordnen die Ereignisse als Folge des Klimawandels ein, welche den Klimaszenarien von Meteo Schweiz und der ETH Zürich entsprechen.
6: Die umstrittene Waadtländer Regierungsrätin Valérie Dittli tritt aus der Mittepartei aus. Sie werde ihre eigene Partei namens Mouvement Liberal gründen. Mit dieser will Dittli im Februar erneut für die Kantonsregierung kandidieren, bestätigt die 33-Jährige. Erst vor wenigen Tagen hatten die Parteispitze und der Kantonalvorstand der Mitte Waadt Valérie Dittli die Unterstützung entzogen. Die Waadtländer Regierungsrätin steht seit Monaten unter Druck. Gegen Dittli laufen zwei Verfahren.
3: Der neue König Norwegens heißt mit offiziellem Namen König Haakon VIII. Das gab der Monarch in einer außerordentlichen Sitzung bekannt. Als Motto für seine Zeit als König wählte der 53-Jährige einen Spruch, der übersetzt «Alles für Norwegen» bedeutet. Schon sein Vater sowie dessen Vater und Großvater wählten dieses Motto. Der Sohn des am Morgen gestorbenen Harald V. wurde im Zeitpunkt des Todes seines Vaters zum König. Seine Ehefrau Kronprinzessin Mette-Marit ist nun Königin.
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0: 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Und jetzt

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0: Es ist 2 und jetzt geht's gemütlich durch die Nacht.